0: kommt am Wahlsonntag zu einer Krisensitzung zusammen. Dabei sollen die Ergebnisse in Mecklenburg-Vorpommern und Berlin analysiert werden. Die Umfragen sehen alles andere als rosig aus. Bei der Sitzung geht es auch um die Zukunft von Kanzler Merz, der selbst in der eigenen Partei unter Druck steht. Wie gesund sind die Pflanzen auf der Erde? Das will die Europäische Weltraumorganisation ESA mit einem neuen Satelliten überwachen. Der nimmt sonst nicht sichtbares Rotlicht wahr, kann also quasi in die Pflanzen reinschauen. Daraus lässt sich dann ableiten, ob zum Beispiel mehr gewässert oder anders gedüngt werden soll.
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1: Mit Hanna Messerschmidt. Die Regierung will etwas gegen die steigenden Spritpreise machen. Bundeskanzler Friedrich Merz sagt, wir müssen handeln. Schon bald soll ein Vorschlag dazu auf den Tisch. Die Spritpreise gehen in Deutschland weiter durch die Decke. Ein Liter Diesel hat am Mittag rund 2,60 Euro gekostet. Kriminelle Banden setzen in Deutschland immer öfter auf Gewalt als Dienstleistung. Dafür werden laut Innenminister Dobrindt auch Minderjährige als Wegwerftäter angeworben. Besonders groß bleibt laut BKA-Bericht das Problem mit Drogen. Um gegen die Banden besser vorgehen zu können, will Dobrindt auch an ihr Geld und die Konten ran. Ticketkontrollen könnten an großen Bahnhöfen künftig schon vor dem Bahnsteig kommen und nicht erst im Zug. Verkehrsminister Bilger hält das im Fernverkehr grundsätzlich für sinnvoll. In anderen Ländern kommt man teils nur mit Ticket ans Gleis. Einfach übertragen lasse sich das aber nicht, sagte er den Funke-Zeitungen. Jürgen Klopps erste Kadernominierung als Bundestrainer nimmt Form an. Vor der offiziellen Bekanntgabe morgen steht laut Kicker fest, Köln-Shootingstar Said Elmada steht im Kader für die vier Nations League-Spiele. Hoffenheims Torhüter Oliver Baumann gehört dagegen nicht zum Aufgebot.
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1: Mit Hanna Messerschmidt. Guten Morgen. Für die Menschen in Deutschland soll es wegen der weiter steigenden Spritpreise neue Entlastungen geben. Das hat Bundeskanzler Merz angekündigt. Bald soll es dazu Details geben. Die Spritpreise kennen aktuell nur eine Richtung, nach oben. Am Mittag ging es wieder rauf, auf rund 2,60 Euro für den Liter Diesel. Die organisierte Kriminalität ist in Deutschland weiter auf dem Vormarsch. Laut BKA gab es im letzten Jahr fast 700 Verfahren mit knapp 8000 Verdächtigen. So viele waren es seit 5 Jahren nicht mehr. Das meiste Geld verdienen die Gruppen mit Drogen. Die CDU-Spitze kommt am Wahlsonntag zu einer Krisensitzung zusammen. Dabei sollen die Ergebnisse in Mecklenburg-Vorpommern und Berlin analysiert werden. Die Umfragen sehen alles andere als rosig aus. Bei der Sitzung geht es auch um die Zukunft von Kanzler Merz, der selbst in der eigenen Partei unter Druck steht. Gratis mit dem Zug zwischen Deutschland und Polen reisen. Das können bald 60.000 junge Erwachsene. Dafür werden jetzt wieder kostenlose Tickets vergeben. Bewerben können sich 18- bis 27-Jährige bei der Deutschen Bahn. Der Freundschaftspass gilt für Reisen ab November und umfasst mehrere Reisetage in Polen sowie die Hin- und Rückfahrt.
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2: Schönen guten Morgen. Das wird heute ein wechselhafter Mittwoch. Dichte Wolken, Regen, zum Teil sind auch Gewitter möglich. Aber dazwischen quetscht sich auch mal kurz die Sonne bei immerhin noch sehr angenehmen 23 Grad Top-Temperatur.
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3: Mit Hannah Messerschmidt. Guten Morgen. Die Regierung will etwas gegen die steigenden Spritpreise machen. Bundeskanzler Friedrich Merz sagt, wir müssen handeln. Schon bald soll ein Vorschlag dazu auf den Tisch. Die Spritpreise gehen in Deutschland weiter durch die Decke. Ein Liter Diesel hat am Mittag rund 2,60 Euro gekostet. Die CDU-Spitze kommt am Wahlsonntag zu einer Krisensitzung zusammen. Dabei sollen die Ergebnisse in Mecklenburg-Vorpommern und Berlin analysiert werden. Die Umfragen sehen alles andere als rosig aus. Bei der Sitzung geht es auch um die Zukunft von Kanzler Merz, der selbst in der eigenen Partei unter Druck steht. Schauspieler Ralf Richter ist tot. Er starb im Alter von 69 Jahren, teilten seine Kinder mit. Seinen Durchbruch hatte Richter 1981 mit dem legendären Film Das Boot. Er spielte auch in der Ruhrpott-Kultkomödie Bang Boom Bang mit. Nach seiner Degradierung bei der WM kommt der nächste Rückschlag für Oliver Baumann in seiner Nationalmannschaftskarriere. Laut Kicker wird der Hoffenheimer nicht von Bundestrainer Jürgen Klopp für die kommenden Nations League-Spiele nominiert. Kölns Senkrechtstarter Said El Mala winkt dagegen das Debüt.
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4: Ganz aktuell aufgebaute Blitzer sind noch nicht gemeldet.
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4: Einen wunderschönen guten Morgen.
2: Morgen.
4: Es ist Mittwoch und spätestens heute sind so ziemlich alle wieder in der Wochenroutine angekommen.
2: Schon,
4: sechs
2: ja.
4: Wochen Sommerferien sind ja auch rum. Jetzt ticken die Uhren wieder anders, aber ganz normal.
2: Genau, und weil in dieser vorherigen Zeit ja alles ein bisschen anders ist, habt ihr vielleicht gar nicht alles mitbekommen, was eigentlich so passiert ist.
4: Mhm.
2: Wir fassen alles wirklich Wichtige heute nochmal für euch zusammen.
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1: 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Noch kommt ihr super durch.

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1: Schönen guten Morgen. Das wird heute ein wechselhafter Mittwoch. Dichte Wolken, Regen, zum Teil sind auch Gewitter möglich, aber dazwischen quetscht sich auch mal kurz die Sonne bei immerhin noch sehr angenehmen 23 Grad Top-Temperatur.
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2: Mit Hanna Messerschmidt. Guten Morgen. Die Regierung will etwas gegen die steigenden Spritpreise machen. Bundeskanzler Friedrich Merz sagt, wir müssen handeln. Schon bald soll ein Vorschlag dazu auf den Tisch. Die Spritpreise gehen in Deutschland weiter durch die Decke. Ein Liter Diesel hat am Mittag rund 2,60 Euro gekostet. Die CDU-Spitze kommt am Wahlsonntag zu einer Krisensitzung zusammen. Dabei sollen die Ergebnisse in Mecklenburg-Vorpommern und Berlin analysiert werden. Die Umfragen sehen alles andere als rosig aus. Bei der Sitzung geht es auch um die Zukunft von Kanzler Merz, der selbst in der eigenen Partei unter Druck steht. Schauspieler Ralf Richter ist tot. Er starb im Alter von 69 Jahren, teilten seine Kinder mit. Sein Durchbruch hatte Richter 1981 mit dem legendären Film Das Boot. Er spielte auch in der Ruhrpott-Kultkomödie Bang Boom Bang mit. Nach seiner Degradierung bei der WM kommt der nächste Rückschlag für Oliver Baumann in seiner Nationalmannschaftskarriere. Laut Kicker wird der Hoffenheimer nicht von Bundestrainer Jürgen Klopp für die kommenden Nations League-Spiele nominiert. Kölns Senkrechtstarter Said El Mala winkt dagegen das Debüt.
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3: Ganz aktuell aufgebaute Blitzer sind noch nicht gemeldet.
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3: Schönen guten Morgen, willkommen im Mittwoch.
1: Guten Morgen.
3: Und das glaubt uns doch kein Mensch, diese Story ist Wahnsinn. Unsere RT1-Hörerin Silvi hat sich gemeldet. Sie kommt aus Zusmershausen und die sucht ihren Traummann.
5: Ich habe im Januar im Internet bei mehreren gesehen, die lassen sich da ihren Traummann erstellen. Und mir gedacht, ach, die Gaudi mache ich auch mit. Und habe dann bei ChatGPT ein Bild von mir hochgeladen und dazu geschrieben, stelle einen passenden Mann für mich.
1: Und was dann passiert ist, das klingt wie aus einem Film. Die unglaubliche Geschichte um den KI-Traummann, der irgendwie Wirklichkeit wird. Heute um 10 nach 7.
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1: Das kurze Update aus dem RT1 Verkehrscenter. Noch kommt ihr super durch.

0: vor sechs.
1: Wenn Gott mir ein Zeichen geben würde, dann könnte ich auch an ihn glauben. Mit diesem Satz signalisiert einer, dass er eigentlich guten Willens ist. Aber Gott spielt nicht mit. Gerade jetzt in seiner schwierigen Lebenssituation. Ein Wink, ein Zeichen. Dann könnte er sich darauf einlassen. Dann könnte er an Gott glauben. In meinem Leben war es gerade umgekehrt. Immer wenn ich mich darauf eingelassen habe, mit Gott zu rechnen, dann haben sich Türen aufgetan. Wenn ich mit Gott rechne, dann spüre ich, wie ich getragen werde. Ich bin nicht allein gelassen. Menschen stehen an meiner Seite. Menschen setzen sich für mich ein, mitten im Alltag. So kommt Gott auf mich zu. Anders, als ich es erwarte. Gerade dadurch erlebe ich, was die Bibel mit den Worten beschreibt. Siehe, ich bin bei euch alle Tage, bis an der Weltende. Einen guten Tag. Kurz vor sechs von Heinrich Götz, Rektor im Ruhestand.
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6: So, wir starten erstmal freundlich bis Mittwoch Mittag. Ein Sonne-Wolken-Mix, 22 Grad die Top-Temperatur und dann schlägt das Wetter um und wir müssen immer wieder mit Regen rechnen und dann wird es tatsächlich auch ein Ticken kühler.
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8: Fabian Schütz, guten Morgen.
9: Guten Morgen.
6: Morgen.
8: Die Region hat leider einen neuen Tierschutzskandal und jetzt wird Gott sei Dank auch reagiert.
9: Genau, denn Schafe sollen in einem Schlachtbetrieb im Kreis Eicher-Friedberg teils von Kunden geschlachtet worden sein und das dann sogar ziemlich grausam. Erstmal gilt natürlich die Unschuldsvermutung, aber die Vorwürfe werden von der Staatsanwaltschaft jetzt genau unter die Lupe genommen. Die haben von der Soko Tierschutz Bilder und Videos bekommen. Schlachtungen waren dann oft unprofessionell und entsprechend schrecklich für die Tiere. Artgenossen mussten sowas teilen. Mit ansehen. Die Vorwürfe wiegen also schwer. Das Landratsamt hat uns auf RT1 Nachfrage gesagt, bislang gab es dort eigentlich nie was Größeres zu beanstanden. Der Tierschutz, der kritisiert vor allem, dass große Betriebe ja kameraüberwacht werden, kleinere aber nicht.
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9: Der Doppelmord in der Asylunterkunft in Hauenstetten hat vor wenigen Wochen für Entsetzen gesorgt. Neue Hinweise deuten jetzt darauf hin, dass der mutmaßliche Täter schon vorher bei der Polizei gemeldet wurde. Ein Bewohner der Unterkunft hat laut AZ schon vor Monaten eine Warnung verfasst. Der Mann habe ihm gedroht, er wolle ihn im Schlaf töten und enthaupten. Auch bei der Polizei liegt damals eine Anzeige wegen Bedrohung vor. Im August wurden dann zwei männliche Leichen in einem Müllcontainer gefunden, eine von ihnen ohne Kopf. Die Polizei ermittelt wegen Totschlags gegen einen 29-jährigen Syrer. Er sitzt in der Psychiatrie. Künstliche Intelligenz kann die Menschheit auslöschen. Solche Aussagen von KI-Entwicklern hatten zuletzt für ziemlich heftige Diskussionen gesorgt. Die drei größten Entwickler, OpenAI, Anthropic und Google, wollen sich daher zusammentun und gemeinsam eine Regulierungsaufsicht gründen, die dann genau hinschaut, was die KI so treibt. Bis dahin wollen die Entwickler etwas auf die Bremse treten. Dieses Jahr hat es in der Hauptreisezeit im Sommer, also im Ferienstart und Ferienende, mehr Staus auf deutschen Straßen gegeben als letztes Jahr. Das meldet der ADAC. Hauptgrund für die Staus waren die vielen Baustellen auf deutschen Autobahnen. Insgesamt standen wir zwar öfter, aber dafür kürzer im Stau. Am meisten los war freitags.
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8: Servus, einen wunderschönen guten Morgen. Keine aktuellen Blitzer.
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8: Und schon kommt ein Blitzer rein. Das ist ja immer so. Wir sind ganz aktuell. Hans-Böckler-Straße in Augsburg Richtung Stadtauswärts nach der Emma. Weimar Innbrücke an der üblichen Stelle. So, und dann haben wir eine Meldung von der A8 München-Stuttgart. Die Brücke der Ausfahrt Neusses, also über die Autobahn, die ist im Moment komplett gesperrt. Da gab es einen Unfall.
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8: Hallo zusammen.
6: Schönen guten Morgen.
8: Also morgens ist es doch schon, ich sag jetzt das Wort herbstlich mal so ein bisschen.
6: Ah ja, ein bisschen schon, gell?
8: Ja, ein bisschen schon. Aber wir haben noch auf jeden Fall Sommersound für euch. Oh ja, da denke ich sofort an einen wunderschönen Cocktail und an eine Senorita. Shawn Mendes und Camila Cabello spielen wir euch gleich.
6: Und Holly Humberstone, die hilft euch jetzt, die ersten Schritte aus dem Bett zu schaffen. Mit ihrem Erfolgshit Love Somebody.
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0: Hallo, guten Morgen.
1: Schönen guten Morgen.
0: Was hört ihr denn hier heute? Eure RT1 Morgenshow mit einer ganz wilden Geschichte, Freunde. Das ist wirklich so unglaublich. Zusammen mit euch haben wir eine Mission.
1: Ja.
0: Wir haben eine Mission. Wir suchen einen Mann, einen Traummann, den es eigentlich nicht gibt. Hä? Bitte, was? Ja, genau.
1: Es ist die wilde Geschichte von Silvi aus Zusmershausen. Sie ist Single und hat zum Spaß einen Trend mitgemacht.
2: Ich habe im Januar im Internet bei mehreren gesehen, die lassen sich da ihren Traummann erstellen. Und mir gedacht, ach, die Gaudi mache ich auch mit. Und habe dann bei ChatGPT ein Bild von mir hochgeladen und dazu geschrieben, stelle einen passenden Mann für mich.
1: So, und die KI hat einfach den perfekten Mann für Silvi erstellt. Sie ist begeistert. Ja, und dann ist etwas passiert, was eigentlich gar nicht passieren kann. Sie geht zum Essen und sieht genau diesen Mann am Nachbartisch sitzen.
0: Ja, und dann ist natürlich was passiert. Das klingt wie aus einer Netflix-Serie. Und die ganze Geschichte wird euch Silvi nochmal erzählen. Und zwar um 7:10 hier bei eurem Hitradio RT1.

0: 6:13. Leider gibt es heute Morgen keine gute Nachrichten für die Menschen, die über die Autobahnbrücke Neuses fahren, denn die ist nach einem Unfall gesperrt. Ja, noch ist das mit dem Stau ganz in Ordnung, aber nachher wird das natürlich ein Problem werden. Also im Moment ist die Brücke Neuses über die A8 in beide Richtungen zu. Sonst haben wir noch keine Meldungen.
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2: So, nach dem Weckerklingeln brauchen wir jetzt Entspannung. Und die haben wir für euch. Tempest City und Self-Aware aus den Charts hier bei RT1.

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0: Und er macht uns jetzt wach am Mittwoch. Er

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10: So, bis mittags bleibt es noch freundlich mit Sonne und Wolken und 22 Grad Top-Temperatur. Danach zieht Regen auf und dann gehen auch die Temperaturen langsam runter.
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10: Guten Morgen, Fabian Schütz.
11: Guten Morgen.
12: Guten Morgen.
10: Am Samstag startet die Wiesn in München und wir erinnern uns, im letzten Jahr sind tausende Besucher offenbar nur knapp der Massenpanik entgangen. Solche Szenen soll es nie wieder geben.
11: Auf gar keinen Fall. Es hat ja Einlassstopp gegeben, weil es einfach zu voll war. Das wurde viel zu spät bemerkt. Heute Vormittag will die Stadt München ihr neues Konzept vorstellen. Bekannt ist schon, dass KI das Ganze beobachtet und schnell Alarm schlagen kann auf dem Festgelände, wenn plötzlich zu viele Menschen auf das größte Volksfest der Welt drängen. Zusätzlich sind auch 600 Polizisten im Einsatz, darunter auch Taschendiebfahnder. Und ihr könnt euch die App SafeNow runterladen. Solltet ihr euch nicht wohlfühlen, belästigt werden oder ähnliches, lassen sich damit Sicherheitskräfte an euren Standort rufen.
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11: Die Augsburger Staatsanwaltschaft prüft die Vorwürfe gegen einen Schlachthof im Kreis Eicher-Friedberg, auf dem es massive Tierschutzverstöße und Hygienemängel geben soll. Der Verein Soko Tierschutz wirft dem Betrieb unter anderem vor, dass dort auch Kunden einfach mal Schafe schlachten durften und die Tiere dabei qualvoll gelitten haben. Das Landratsamt sagt auf RT1-Anfrage, der Betrieb wurde in den letzten Jahren regelmäßig kontrolliert, es habe keine größeren Beanstandungen gegeben. Aktuell liegen Beweisfotos und Videos bei der Staatsanwaltschaft. Im Anschluss wird das Landratsamt die Vorwürfe prüfen. Droht wegen der hohen Spritpreise jetzt Streit in der Regierung? Bundeskanzler Friedrich Merz hat ja gestern Entlastungen angekündigt. Die SPD fordert zur Gegenfinanzierung aber eine Übergewinnsteuer. Davon will die Union nichts wissen. Konkrete Entlastungen hat bislang nur die SPD genannt und einen Spritpreisdeckel wie in Belgien gefordert. Da kostet der Liter E10 gerade 2,05 Euro. Zum Vergleich, bei uns sind es rund 2,30 Euro. Ausgerechnet ein Discounter zeigt der Autobranche, wie es geht. Lidl hat den ersten fahrerlosen LKW entwickelt, der elektrisch etwa dreimal täglich zwischen einer Lidl-Filiale und dem Verteilerzentrum hin und her fährt. Hinter dem Truck steht ein schwedischer Technikkonzern. Autoexperten sind überrascht, dass die Neuentwicklung nicht von MAN oder Daimler kam, sondern von Lidl.
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13: Hans-Böckler-Straße in Augsburg, da ist wieder alles blitzgefährlich. Richtung stadtauswärts nach der MAN-Brücke und in Jettingen-Scheppach die Messerschmidt-Straße.
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13: Wenn das euer Arbeitsweg ist in der Früh, dann müsst ihr heute ausweichen. Ich rede von der Brücke über die Autobahn an der Anschlussstelle Neuseß. Die ist nach einem Unfall in beide Richtungen gesperrt.
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13: Servus, hallo, guten Morgen.
10: Oh, schönen guten Morgen. Also ich sag's, wie es ist. Heute in 100 Tagen ist Weihnachten.
13: Ramona, jetzt chill mal bitte durch. 100 Tage ist noch lang.
10: Nix da, chill mal. Ich bin eigentlich schon im Plätzchenmodus, denn unsere Maike aus der Nachrichtenredaktion, die ist unsere beste Plätzchenbackerin hier im Team. Und der habe ich einen Besuch abgestattet und wollte wissen, wie es so läuft.
15: Wie läuft die Plätzchenbackvorbereitung?
0: Also ich bin nur nett im Game.
10: Warum nicht? Heute in 100 Tagen ist Weihnachten.
0: Gott, ja, da muss ich anfangen.
10: Ja, siehst du? Ja. Gut, dass ich da bin.
13: Ja gut, ich kenne Maikes Plätzchen halt und dann
10: eben.
13: Bin ich jetzt auch on fire.
10: Eben, in 100
13: bitte,
10: Tagen.
13: Kann die bitte morgen schon was mitbringen? Jetzt mach die mal die Nachrichten, okay, und dann backen bitte, liebe Maike. Schönen guten Morgen.
10: Morgen.

0: Ramona und ich brauchen heute Morgen ganz, ganz viel Kraft und alle, die mitgemacht haben, auch. Es ist eine unfassbare Tragödie, die da passiert ist. Hier ist eure RT1 Morgenshow am Mittwoch. Wir hätten nicht gedacht, dass es so ein schlimmer Mittwoch wird, ganz ehrlich. Das Wunder von Donauwörth ist zerstört. Was ist da los? Unsere geliebte Donauwörther Wackelstange, die wackelt nicht mehr.
1: Ihr erinnert euch, dieses ehemalige Straßenschild da am Münster, das als Stange eben rund um die Uhr wie durch die Geisterhand wackelt, sollte ja weg. Und wir haben gemeinsam mit euch da eine richtige Touristenattraktion draus gemacht. Und wir haben euch gebeten, die Stange auf Google zu bewerten. Über 150 Bewertungen sind da zusammengekommen und damit haben wir die Stadt überredet, dass diese Stange erstmal weiter wackeln darf.
0: Alles schön. Und jetzt kommt's. Heute Morgen kam ein Foto. Und zwar von Reni aus Donauwörth. Er hat uns ein Bild geschickt, auf dem man die Stange sieht. Sie steht aber nicht mehr, sondern sie ist umgeknickt, wie ein gefällter Baum. Das sieht nicht schön aus. Normalerweise sind uns Stangen egal.
1: Aber da nicht.
0: Aber da nicht.
1: Unser Herz blutet wirklich. Ich meine, das war jetzt irgendwie schon unser Baby. Was kann da passiert sein?
0: Also es sieht nicht nach einem Unfall aus. Also wenn da jetzt ein Auto in die Mauer reinfahren würde, dann hätte man die Mauer ja auch beschädigt gesehen. Das ist einfach mutwillig umgeknickt,
1: Glaubst du?
0: Ich war jetzt noch nicht vor Ort, aber ich sage... Das ist Absicht.
1: Kann man eine Stange einfach umknicken? Also mit bloßen Händen? Wie geht das?
0: Ich glaube, du brauchst unten bloß ein bisschen mit irgendeinem Hammer oder also man hängt sich oben dran und zieht sie rund. Ich weiß es ja nicht. Fakt ist, sie ist umgeknickt und wackelt nicht mehr. Habt ihr irgendwas beobachtet? Wer hat das Wunder von Donauwörth auf dem Gewissen? Das wollen wir wissen. Unsere geliebte Wackelstange wackelt nicht mehr. Unsere Hotline. Hinweise an 08096 7 96 7. Das kommt mir vor wie ein Feverdream. Ein Fiebertraum. Ja, warum macht
1: ist
0: man sowas?
1: Ja, so. RT1, 6:42 Uhr ist es.

0: Schönen guten Morgen euch. Hier ist Hitradio RT1, das Update aus dem RT1 Verkehrscenter. Wir schauen auf die Blitzer, ganz frisch reingekommen in Augsburg, die Südtiroler Straße. Heute stadteinwärts die Neusesser Straße haben wir und die Hans-Böckler Straße auswärts nach der MAN-Brücke und in Jettingen-Scheppach die Messerschmidt-Straße. Ansonsten schon dichter Berufsverkehr auf der B2 von Gersthofen bis zur Autobahn. Sonst läuft's noch.
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2: Gleich haben wir eine der schönsten Balladen überhaupt für euch. Lady Gaga zusammen mit Bruno Mars. Die with a smile. Vorher darf es noch ein bisschen was locker flockiges sein. Hier ist Jessie J und Price Tag. Guten Morgen.

0: Die with a Smile, Lady Gaga und Bruno Mars bringen euch ganz entspannt in den Mittwoch. Schönen guten Morgen, hier ist eure Morgen. RT1 Morgenshow und wir machen einen kleinen Reality-Check und zwar aus einem sehr, sehr guten Grund. Das Thema ist der zweite Schultag.
1: Ja.
0: Der zweite. Ich meine, auf den ersten freut man sich ja.
2: Ich heiße Levi, bin 6 Jahre alt, komme in die Grundschule in Ostrobojan, komme in die 1A und ich freue mich.
1: Ja, ja, na klar. Jetzt war der Tag, der erste, gestern super schnell vorbei. Ist denn die Freude weiterhin gerechtfertigt? Wir wollten von Levi natürlich wissen, wie es war.
2: Heute war es echt super und die Frau Kolb ist richtig nett. Und das Beste war, dass wir heute nicht so lange Schule hatten. Und morgen freue ich mich nicht so, weil morgen haben wir 4 Stunden Schule.
0: Was?
2: Aber dafür haben wir 2 große Pausen.
0: Ja, also die Meinungen sind geteilt.
1: Ja.
0: Aber es klingt jetzt nicht so
1: hey,
0: schlecht.
1: 2 große Pausen, mhm. Du.
0: Und lieber Levi und alle anderen Erstklässler, in 46 Tagen sind schon wieder Herbstferien. Das schafft ihr sowieso.
1: Ja, zacki, zacki,
0: du. Hier ist RT1, guten Morgen.
1: Morgen.

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16: So, heute gibt's zuerst noch einen Sonne-Wolken-Mix, bevor am Nachmittag dann der Regen übernimmt. 22 Grad die Top-Temperatur. Im Laufe des Tages wird's kühler, aber ab morgen dann schon wieder freundlich.
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18: Fabian Schütz, guten Morgen.
19: Guten Morgen, Morgen, servus.
18: Ein großes Thema derzeit. Muss man eigentlich vor der Entwicklung der KI Angst haben? Also selbst KI-Chefs macht das ja gerade Sorge.
19: Richtig große Sorge. Die Top-Entwickler, die fürchten sogar, dass sich KI wie in Filmen gegen Menschen richten kann. Deswegen wollen sie jetzt auf die Bremse treten und haben sich zusammengetan. Also Branchengrößen wie Google, OpenAI, dazu gehört ja ChatGPT, das die meisten von uns nutzen, und Anthropic, die wollen jetzt eine gemeinsame Aufsichtseinrichtung zur Selbstregulierung schaffen. Also ähnlich wie die Börsenaufsicht, nichts Staatliches, aber eine Instanz, die Regeln vorgibt und schaut, dass sich alle dran halten. US-Präsident Donald Trump hat zuvor gesagt, der Staat, der wird da nicht eingreifen. Er hält Entwicklungsverzögerungen ohnehin für einen Fehler.
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19: Die Freiwillige Feuerwehr in Steppach hat ab sofort eine Drohnenstaffel, die bei Löscheinsätzen und Katastrophenschutz unterstützen kann. Innenstaatssekretär Sandro Kirchner betonte am Abend, dass auch Drohnen inzwischen ein wichtiger Baustein für Rettungseinsätze sind und Leben retten können. In Augsburg, Stadt und Land kommen Drohnen immer wieder bei Bränden und Vermisstensuchen zum Einsatz, helfen aber auch bei der Wasserrettung oder leuchten Einsatzorte aus, ohne dass sich Einsatzkräfte unnötig in Gefahr begeben. Ähnlich ausgestattet ist auch die Wasserwacht Friedberg, das Rote Kreuz in Gersthofen oder die Feuerwehr Eichach. Bundeskanzler Friedrich Merz gilt auch in der eigenen Partei bereits als angezählt. Daher hat er jetzt seine Rede vor der UN in New York abgesagt und bleibt wegen der wichtigen Wahlen am Wochenende lieber in Berlin. Dort und in Mecklenburg-Vorpommern sind Landtagswahlen. Bei einer erneuten Schlappe der CDU kann es auch um seine persönliche Zukunft gehen. Kurz nach den Wahlergebnissen am Sonntag sind Gespräche mit der Parteispitze geplant. Im Sommer standen wir auf den deutschen Straßen während der Ferienzeit öfter, aber dafür kürzer im Stau als noch letztes Jahr. Hauptgrund sind laut ADAC die vielen Baustellen auf den Autobahnen. Am meisten los war zu Ferienstart und auch zum Ferienende immer am Freitag.
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18: 6:58 ist es. Neuer Blitzer in Augsburg in der Stadt. In der Grottenau zum Theater. Dann haben wir Augsburg die Südtiroler Straße einwärts. Die Hans-Böckler Straße auswärts nach der MAN-Brücke. Die Neusässer Straße noch. Und in Jettingen-Scheppach die Messerschmidt-Straße.
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18: Der übliche dichte Berufsverkehr natürlich heute auch wieder von Gersthofen zur Autobahn an der B2. Gute Fahrt.
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18: Hallo, guten Morgen.
7: Schönen guten Morgen.
18: Und wir haben für euch den perfekten Sound für die Frühstücksparty. Rihanna haben wir gleich für euch mit Calvin Harris. We found love.
7: Wer jetzt aber gerade mal den ersten Fuß aus dem Bett gesetzt hat, braucht vielleicht noch ein bisschen.

0: 10:50. Schönen guten Morgen. Hier ist eure RT1 Morgenshow.
1: Guten Morgen.
0: Und das, was jetzt kommt, wird die wildeste Geschichte sein, die ihr seit langem gehört habt. Ganz klar. Wir suchen mit euch zusammen einen Mann. Darum geht es. Aber das Kuriose ist, diesen Mann kann es eigentlich nicht geben. Also,
1: eigentlich.
0: Ja, aber irgendwie gibt's ihn ja doch. Ach, was soll man sagen? Silvi aus Zusmershausen ist das Ganze passiert. Die soll das jetzt mal bitte erzählen. Angefangen hat es ja alles Anfang des Jahres, gell?
2: Ich habe im Januar im Internet bei mehreren gesehen, die lassen sich da ihren Traummann erstellen. Und mir gedacht, ach, die Gaudi mache ich auch mit. Und habe dann bei ChatGPT ein Bild von mir hochgeladen und dazu geschrieben, stelle einen passenden Mann für mich.
0: Das sieht wahnsinnig realistisch aus, aber
2: ja,
0: die Person ist nicht echt.
2: Nein, die ist nicht echt. Und der hat mir dann gefallen und dann habe ich zu ChatGPT gesagt, wer ist das? Wie heißt der? Was macht der? Wie alt ist der? Also der hieß dann laut ChatGPT Jonas, war 42 Jahre alt, ja, und war irgendwie in der Werbeagentur tätig, keine Ahnung. Okay. Auf jeden Fall. Immer wenn ich Kaffee trinken gegangen bin, habe ich zu meiner besten Freundin nochmal gesagt, also ich halte jetzt wieder Ausschau nach dem KI-Jonas.
0: Ja. Dass wir das nochmal festhalten, das ist eine Person, die es nicht geben kann, weil mit künstlicher Intelligenz erstellt. So, das ist Fakt. Aber dann ist was passiert.
2: Die war am 31. August mit meiner besten Freundin beim Chinese beim Essen im Golden Rice. Und dann schaue ich aus dem Fenster und dann sage ich, Ivi, da sitzt mein KI-Mann. Da schaut sie hinaus und sagt sie, oh ja, stimmt. Und da waren da aber nur 5 andere Leute drumherum gehockt und ich habe immer wieder rausgeschaut. Er hat dann auch mal hergeschaut. Ich glaube, er hat sich gedacht, die spinnt, warum schaut die ganze Zeit so? Und dann hat meine Freundin noch gesagt, geh halt raus. Dann habe ich gesagt, nee, ich kann da nicht rausgehen, da sitzen ja 5 Leute dabei, das mache ich nicht. Mhm. Irgendwann ist er halt aufgestanden und gegangen. Und dann war er weg und ich sage immer wieder zu meiner Freundin, ich kann jetzt nicht glauben, dass der genauso ausgeschaut hat wie eben mein KI-Mann.
1: Und das genauso wie Silvi lässt uns dieses Thema natürlich auch nicht los. Wie kann sowas sein? Wir suchen dich, lieber KI Jonas oder wie auch immer du echt heißt. Bitte melde dich bei uns bei Hitradio RT1. Und damit das besser klappt, haben wir das Bild von Silvis KI-Traummann bei uns auf allen Social-Media-Kanälen. Also schaut da gerne mal rein. Vielleicht erkennt ihr euch ja selber. Vielleicht seid ihr der Traummann oder ihr erkennt ihn. Habt eine Vermutung? Dann auf jeden Fall her damit.

0: Rihanna und Calvin Harris mit We Found Love. Jetzt schauen wir ins RT1 Verkehrscenter und haben Blitzer für euch natürlich. Und zwar in Augsburg in der Rheinölstraße ganz frischen Blitzer aufgebaut. Dann die Grottenau zum Theater. Südtiroler Straße einwärts und in Augsburg noch die Hans-Böckler auswärts nach der MAN-Brücke, die Neusesserstraße und Jettingen-Scheppach-Messerschmidt-Straße. Ansonsten nach wie vor etwas dichterer Berufsverkehr. Ganz normal, gute Fahrt.
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0: Servus beieinander, hier ist eure RT1 Morgenshow am Mittwoch. Das ist mega interessant, wenn man derzeit in die Streaming-Charts schaut. Das ist echt verrückt, was da los ist. Normal, also Charts, ja. Da denkt man, da sind immer aktuelle Songs drin, Logo. Aber im Moment ist es nicht so. Die Charts sind voll mit Songs, die schon echt ein paar Jahre auf dem Buckel haben.
1: Oh ja, Justin Bieber war mit seinem Beauty and the Beat auf Platz 1.
0: Und jetzt?
1: Jetzt ist er auf der 11.
0: Das gibt's nicht, oder?
1: Aus den 2010ern ist der. Die Killers mit Mr. Brightside auch in den Top 10.
0: Das ist echt geil, Mann.
1: Und der Knaller kommt jetzt. Ein Song, der 21 Jahre alt ist, ist heute so hoch platziert wie noch nie. Der ist nämlich 2005 rausgekommen. Hm. Damals Platz 42 und heute auf Platz 4.
0: Das sind die Gründe von Social Media.
1: Ja, klar.
0: Natürlich laufen überall auf TikTok. Wir sind Helden und von hier an blind.

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12: So, wir starten eigentlich nochmal ganz ordentlich in diesen Tag. Sonne und Wolken, 22 Grad Top-Temperatur, das bis mittags. Danach wird es wechselhafter, immer wieder Regen und dann sinken auch die Temperaturen. Aber nur heute durchhalten, ab morgen wird es ja schon wieder freundlicher.
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13: Fabian Schütz, guten Morgen.
14: Guten Morgen.
12: Morgen.
13: Die Region hat leider einen neuen Tierschutzskandal und jetzt wird Gott sei Dank auch reagiert.
14: Genau, denn Schafe sollen in einem Schlachtbetrieb im Kreis Eicher-Friedberg teils von Kunden geschlachtet worden sein und das dann sogar ziemlich grausam. Erstmal gilt natürlich die Unschuldsvermutung, aber die Vorwürfe werden von der Staatsanwaltschaft jetzt genau unter die Lupe genommen. Die haben von der Soko Tierschutz Bilder und Videos bekommen. Schlachtungen waren dann oft unprofessionell und entsprechend schrecklich für die Tiere. Artgenossen mussten sowas teils mit ansehen. Die Vorwürfe wiegen also schwer. Das Landratsamt hat uns auf RT1 Nachfrage gesagt, bislang gab es dort eigentlich nie was Größeres zu beanstanden. Der Tierschutz, der kritisiert vor allem, dass große Betriebe ja Kamera überwacht werden, kleinere aber nicht.
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14: Der Doppelmord in der Asylunterkunft in Hauenstetten hat vor wenigen Wochen für Entsetzen gesorgt. Neue Hinweise deuten jetzt darauf hin, dass der mutmaßliche Täter schon vorher bei der Polizei gemeldet wurde. Ein Bewohner der Unterkunft hat laut AZ schon vor Monaten eine Warnung verfasst. Der Mann habe ihm gedroht, er wolle ihn im Schlaf töten und enthaupten. Auch bei der Polizei liegt damals eine Anzeige wegen Bedrohung vor. Im August wurden dann zwei männliche Leichen in einem Müllcontainer gefunden, eine von ihnen ohne Kopf. Die Polizei ermittelt wegen Totschlags gegen einen 29-jährigen Syrer. Er sitzt in der Psychiatrie. droht wegen der hohen Spritpreise jetzt Streit in der Regierung. Bundeskanzler Friedrich Merz hat ja gestern Entlastungen angekündigt. Die SPD fordert zur Gegenfinanzierung aber eine Übergewinnsteuer. Davon will die Union nichts wissen. Konkrete Entlastungen hat bislang nur die SPD genannt und einen Spritpreisdeckel wie in Belgien gefordert. Da kostet der Liter E10 gerade 2,05 Euro. Zum Vergleich, bei uns sind es rund 2,30 Euro. Ausgerechnet ein Discounter zeigt der Autobranche, wie es geht. Lidl hat den ersten fahrerlosen LKW entwickelt, der elektrisch etwa dreimal täglich zwischen einer Lidl-Filiale und dem Verteilerzentrum hin und her fährt. Hinter dem Truck steht ein schwedischer Technikkonzern. Autoexperten sind überrascht, dass die Neuentwicklung nicht von MAN oder Daimler kam, sondern von Lidl.
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13: Augsburg, Rheinölstraße, Grottenau zum Theater, Südtiroler Straße einwärts, Hans-Böckler Straße auswärts nach der MAN-Brücke und Neusesser Straße, da wird kontrolliert, auch in Jettingen-Scheppach in der Messerschmidt-Straße.
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13: Dichter Berufsverkehr überall und Störung auf der Haunstetter Straße in Augsburg Richtung Stadt auswärts. Da gab es einen Unfall an der Kreuzung zur Sportanlage Süd und Stop and Go in alle Richtungen. Kommt gut in die Arbeit.
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13: Guten Morgen.
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0: Oh Mann, da hat man mal was Gescheites in der Stadt und dann gibt's das nimmer. Hier ist eure RT1 Morgenshow am Mittwoch. Und es ist ein trauriger Morgen für alle Fans unserer Donauwörter-Wackelstange. Denn sie wackelt nicht mehr.
1: Wir haben erst gemeinsam dafür gekämpft, dass dieses ehemalige Straßenschild am Münster erstmal stehen bleiben darf, weil es ja so besonders ist, dass die Stange so von ganz allein wackelt. Ja. Also wir haben gemeinsam die Wackelstange zur am besten bewerteten Touri-Attraktion in ganz Donauwörth gemacht. Ihr habt Google geflutet mit Bewertungen.
2: Es ist ja auch toll.
1: Über 150. Ja, und jetzt liegt sie da wie nasser, geknickter Papierstrohhalm. Reni aus Wemding hat uns heute Nacht das erste Beweisfoto geschickt.
3: Ewig schade. Es gibt doch immer welche, die gehen zum Lachen in den Keller.
0: Ja. Jetzt ist die Frage, was ist denn da überhaupt passiert? Ja. Wieso ist die so umgeknickt? Das fragen wir euch heute. Und RT1-Hörer Stefan hat einen Verdacht.
4: Meine Vermutung liegt dahin, die Stange ist eine Legierung und durch diese Vibrationen könnte es dann eine Materialermüdung sein und deswegen ist sie dann umgebogen. Das wäre wahrscheinlich eine Möglichkeit.
0: Ah, ich weiß nicht.
1: Es sieht ein bisschen so aus, als hätte jemand mit roher Gewalt diese Stange umgebogen. Oder vielleicht war es ja doch irgendwie ein Unfall. Ich weiß es ja nicht. Wir haben es ja alle nicht beobachtet. Wie das Drama, es ist wirklich eins, es tut weh. Wie das aussieht, könnt ihr bei uns auf Instagram klicken. Und wenn ihr irgendwie einen Verdacht habt, dann sagt uns gerne Bescheid. 08000 96 7 96 7.
0: Natürlich haben wir Polizei und Stadt informiert. Die melden sich nachher noch bis 9. Wer hat das Wunder von Donauwörth, unsere beliebte Wackelstange, auf dem Gewissen? Alle Hinweise zu Hitradio RT1. Das müssen wir doch rauskriegen.
1: Das müssen wir. Das kriegen wir hin.

0: 7.46 Uhr, hier ist euer Update aus dem RT1 Verkehrscenter. Nichts geht mehr auf der Augsburger Hauenstädter Straße Richtung Stadt auswärts. Da gab es einen Unfall mit einer Straßenbahnhöhe der Haltestelle Sportanlage Süd. Rückstau ganz weit, fast bis zum City-Galerie-Tunnel. Also wenn ihr da noch ausweichen könnt, keine schlechte Idee. Neuer Blitzer noch, Verbindungsstraße Rieblingen Richtung Bieberbach in Augsburg. Kontrolle Hans-Böckler-Straße auswärts nach der MAN-Brücke und Südtiroler Straße hier Richtung Stadt einwärts. Überall geht's heute langsam voran. Kommt gut in die Arbeit.
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0: 10 vor 8 ist es. Schönen guten Morgen.
1: Guten Morgen.
0: Ich weiß, was auf jeden Fall 5.483 Leute gestern Nachmittag um 14.30 Uhr gemacht haben.
1: Ui, was denn?
0: Die waren vor mir in der Warteschlange beim FC Augsburg Ticketshop.
1: Warum?
0: Ich habe geguckt. Ich brauche jetzt als Stadionsprecher kein Ticket. Aber ich habe mal geschaut, das FC Bayern-Spiel wurde gestartet. Also
1: okay.
0: Die Tickets für die Mitglieder, die dürfen zuerst kaufen. Und wenn dann noch was übrig bleibt, dürfen halt alle anderen, die nicht Mitglied sind, kaufen. Und rate, was passiert ist?
1: Ausverkauft,
0: es
1: oder?
0: Es ist natürlich ausverkauft.
1: Ja, klar.
0: Also es ist einfach nicht mal hinten, da wo die Putzfrau sitzt, ist noch ein Platz frei.
1: Nicht mal da, wo ich sitzen
0: nicht
1: würde, weil mich Fußball nicht interessiert, ist noch Platz frei, oder?
0: Genau.
1: Okay, verstehe.
0: Also es tut mir wirklich leid für alle, die jetzt hin wollten. Am 10.10. spielen wir gegen die Bayern. Ist ja klar, wer Favorit ist, oder?
1: Der FC Augsburg?
0: Ja. Es ist 9 vor 8 bei RT1.

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17: Bis zum Mittag ein freundlicher Sonne-Wolken-Mix. 22 Grad die Top-Temperaturen, dann schlägt das Wetter um und dann müssen wir immer mal wieder mit Regen rechnen. Es wird dann auch kühler, ist aber gar nicht so schlimm, denn ab morgen geht's schon wieder freundlich weiter.
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17: Guten Morgen, Fabian Schütz.
19: Guten Morgen.
20: Guten Morgen.
17: Am Samstag startet die Wiesn in München und wir erinnern uns, im letzten Jahr sind tausende Besucher offenbar nur knapp der Massenpanik entgangen. Solche Szenen soll es nie wieder geben.
19: Auf gar keinen Fall. Es hat ja Einlassstopp gegeben, weil es einfach zu voll war. Das wurde viel zu spät bemerkt. Heute Vormittag will die Stadt München ihr neues Konzept vorstellen. Bekannt ist schon, dass KI das Ganze beobachtet und schnell Alarm schlagen kann auf dem Festgelände, wenn plötzlich zu viele Menschen auf das größte Volksfest der Welt drängen. Zusätzlich sind auch 600 Polizisten im Einsatz, darunter auch Taschendiebfahnder. Und ihr könnt euch die App SafeNow runterladen. Solltet ihr euch nicht wohlfühlen, belästigt werden oder ähnliches, lassen sich damit Sicherheitskräfte an euren Standort rufen.
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19: Die Augsburger Staatsanwaltschaft prüft die Vorwürfe gegen einen Schlachthof im Kreis Eicher-Friedberg, auf dem es massive Tierschutzverstöße und Hygienemängel geben soll. Der Verein Soko Tierschutz wirft dem Betrieb unter anderem vor, dass dort auch Kunden einfach mal Schafe schlachten durften und die Tiere dabei qualvoll gelitten haben. Das Landratsamt sagt auf RT1-Anfrage, der Betrieb wurde in den letzten Jahren regelmäßig kontrolliert, es habe keine größeren Beanstandungen gegeben. Aktuell liegen Beweisfotos und Videos bei der Staatsanwaltschaft. Im Anschluss wird das Landratsamt die Vorwürfe prüfen. Wie genau sollen Autofahrer jetzt entlastet werden? Bundesumweltminister Carsten Schneider sagte am Abend, gerade laufen die Abstimmungen dazu. Die SPD kann sich vorstellen, dass die Mehrwertsteuer auf Sprit wieder gesenkt wird. Die Grünen fordern eine Energiepauschale von 250 Euro für jeden. Das soll dann durch die Gewinne der Ölkonzerne gegenfinanziert werden. Die Union hatte zuvor aber der SPD schon eine Absage für eine Übergewinnsteuer erteilt. Ein Flugzeug hat in Frankfurt das Nachtflugverbot wegen 90 Sekunden Verspätung einhalten müssen und musste nochmal durchstarten. In Frankfurt darf von Mitternacht bis 5 Uhr morgens nicht geflogen werden. Zu dem Zeitpunkt war die Maschine noch 300 Meter von der Landebahn entfernt und bekam keine Erlaubnis mehr. Die Passagiere mussten dann in Köln aussteigen und wurden mit Bussen zurück nach Frankfurt gefahren.
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0: Schönen guten Morgen. Es ist die Hölle los heute Morgen, muss man schon sagen. Neue Blitze für euch. Verbindungsstraße Rieblingen Richtung Bieberbach, dann in Dillingenhausen die Wittislinger Straße. Schauen wir nach Augsburg, Rheinölstraße, Grottenau, Südtiroler Straße einwärts, Hans-Böckler auswärts nach der MAN-Brücke und die Neusässer Straße.
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0: Dichter Berufsverkehr überall bei uns, besonders in der Stadt Augsburg und natürlich wieder auf der B17 von Gersthofen bis nach Göggingen runter. Kommt gut in die Arbeit.
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0: Ja, schönen guten Morgen.
17: Hi, guten Morgen.
0: Die Kinder sind wieder in der Schule. Yes. Ihr sitzt vielleicht irgendwo im Auto und steht eben im Stau. Wir haben den Motivationsschub musikalisch für euch. Nico Santos starten wir gleich mit All Time High.
17: Und falls das noch nicht ganz ausreicht, dann legen Huntrix nochmal einen oben drauf. Radio laut für Golden.

0: Heute sind wir aber wirklich im Stress, gell, Ramona?
1: Oh, Wahnsinn.
0: Hier ist eure RT1 Morgenshow am Mittwoch. Jetzt lasst ihr euch aber bitte nicht stressen, auch wenn es bei uns rund geht. Was ist denn passiert? Ja, wir suchen heute Morgen Silvis Traummann. Silvi kommt aus Zusmarshausen und das Besondere ist, diesen Traummann, den gibt's eigentlich gar nicht. Und dann doch wieder.
1: Ja, also ich glaube, wir müssen euch nochmal von Anfang an mitnehmen, weil diese Geschichte ist einfach so verrückt. Also Silvi hat bei ChatGPT ein Foto von sich hochgeladen und gesagt, bastel mir einen passenden Mann. Und das hat die KI dann auch gemacht.
2: Der hat mir dann gefallen und dann habe ich zu ChatGPT gesagt, wer ist das, wie heißt der, was macht der, wie alt ist der? Also der hieß dann laut ChatGPT Jonas, 42 Jahre alt und war irgendwie in der Werbeagentur tätig, keine Ahnung. Okay. Auf jeden Fall, immer wenn ich Kaffee trinken gegangen bin, habe ich zu meiner besten Freundin immer gesagt, also ich halte jetzt für der Ausschau nach dem KI Jonas.
0: Ja. Dann ist was passiert.
2: Ich war am 31. August mit meiner besten Freundin beim Essen im Golden Rice und dann schaue ich aus dem Fenster und dann sage ich, Ivi, da sitzt mein KI-Mann. Dann schaut sie hinaus und sagt sie, oh ja, stimmt. Und dann waren da aber nur 5 andere Leute drumherum gehockt und ich habe immer wieder rausgeschaut. Er hat dann auch mal hergeschaut. Ich glaube, er hat sich gedacht, die spinnt, warum schaut die ganze Zeit so? Und dann hat meine Freundin noch gesagt, geh halt raus. Dann habe ich gesagt, nee, ich kann da nicht rausgehen, da sitzen ja 5 Leute dabei, das mache ich nicht. Irgendwann ist er halt aufgestanden und gegangen.
1: Nein. Tja,
0: und jetzt suchen wir diesen echten Mann, der aussieht wie die KI-Variante, die sie sich erstellt hat.
1: Ja.
0: Also, lieber KI-Jonas, wenn du am 31. August mittags beim Golden Rice in Augsburg essen warst, an der Lechhauser Straße, und dich eine attraktive Frau dauernd angeschaut hat, dann solltest du dich jetzt mal melden.
1: Ja, und damit das jetzt besser klappt, haben wir natürlich das Bild von Silvis KI-Traummann bei uns auf allen Social-Media-Kanälen reingemacht. Mhm. Klickt da mal rein, vielleicht seid ihr es ja selber oder ihr kennt ihn, ihr habt irgendeine Vermutung, ganz egal. Mhm. Helft uns dabei, diesen KI-Jonas zu finden. 08000 96 7 96 7 hier bei Hitradio RT1.

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1: Hallo zusammen, hier ist das Update aus dem RT1 Verkehrscenter, gleich einmal 7:45. Es wird geblitzt in Augsburg, Rheinölstraße, in der Grottenau, Südtiroler Straße, einwärts die Hans-Böckler-Straße, auswärts nach der MAN-Brücke und die Neusässer Straße, dann zwischen Rieblingen und Bieberbach und Dillingenhausen in der Wittislinger Straße. Berufsverkehr nach wie vor sehr dicht, kommt gut an.
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3: Und wenn es heute Morgen ein bisschen hektisch war, weil es nicht ganz so rund läuft, dann atmen wir jetzt durch und starten den Mittwoch nochmal neu mit Fastboy.

0: Snap.
1: Hallo, wir sind's, der Rolf und die Ramona von der RT1 Morgenshow.
2: Hi, hi.
1: Mit einem kleinen Reality-Check. Und zwar ist es sehr wichtig, dass wir heute am zweiten Schultag nochmal nachfragen. Also am ersten Schultag, da freut man sich doch auf die Schule, wenn man ganz neu in die Schule kommt.
3: Ich heiße Levi, bin 6 Jahre alt, komme in die Grundschule in Ostbayern, komme in die 1A und ich freue mich.
2: Ja, jetzt war Tag 1 gestern ja recht schnell vorbei.
1: Ja.
2: Ist denn die Freude gerechtfertigt gewesen? Das wollten wir von Levi wissen. Wie war's denn?
3: Heute war's echt super und die Frau Kolb ist richtig nett.
1: Schön.
3: Und das Beste war, dass wir heute nicht so lange Schule hatten. Und morgen freue ich mich nicht so, weil morgen haben wir 4 Stunden Schule. Aber dafür haben wir 2 große Pausen.
1: Er weiß aber, dass er jetzt öfter hingehen muss, ne?
2: Ich glaube schon, ja. Oder?
1: Also so schlecht klingt's ja jetzt nicht.
2: Ja, 2 große Pausen, hey!
1: Ja, und in 46 Tagen, das geht schon mal raus. Und alle, die es betrifft, sind schon wieder Herbstferien fertig. Hier ist RT1, guten Morgen.
2: Morgen.

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19: Erstmal noch freundlich, Sonne und Wolken im Wechsel, 22 Grad die Top-Temperatur. Danach so gegen Mittag, Nachmittag zieht Regen auf und dann gehen die Temperaturen auch langsam runter. Aber keine Sorge, ab morgen schon wieder freundlicher.
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13: Fabian Schütz, guten Morgen.
5: Guten Morgen, Morgen, servus.
13: Ein großes Thema derzeit. Muss man eigentlich vor der Entwicklung der KI Angst haben? Also selbst KI-Chefs macht das ja gerade Sorge.
5: Richtig große Sorge. Die Top-Entwickler, die fürchten sogar, dass sich KI wie in Filmen gegen Menschen richten kann. Deswegen wollen sie jetzt auf die Bremse treten und haben sich zusammengetan. Also Branchengrößen wie Google, OpenAI, dazu gehört ja ChatGPT, das die meisten von uns nutzen, und Anthropic, die wollen jetzt eine gemeinsame Aufsichtseinrichtung zur Selbstregulierung schaffen. Also ähnlich wie die Börsenaufsicht, nichts Staatliches, aber eine Instanz, die Regeln vorgibt und schaut, dass sich alle dran halten. US-Präsident Donald Trump hat zuvor gesagt, der Staat, der wird da nicht eingreifen. Er hält Entwicklungsverzögerungen ohnehin für einen Fehler.
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5: Die Freiwillige Feuerwehr in Steppach hat ab sofort eine Drohnenstaffel, die bei Löscheinsätzen und Katastrophenschutz unterstützen kann. Innenstaatssekretär Sandro Kirchner betonte am Abend, dass auch Drohnen inzwischen ein wichtiger Baustein für Rettungseinsätze sind und Leben retten können. In Augsburg Stadt und Land kommen Drohnen immer wieder bei Bränden und Vermisstensuchen zum Einsatz, helfen aber auch bei der Wasserrettung oder leuchten Einsatzorte aus, ohne dass sich Einsatzkräfte unnötig in Gefahr begeben. Ähnlich ausgestattet ist auch die Wasserwacht Friedberg, das Rote Kreuz in Gersthofen oder die Feuerwehr Eichach. Bundeskanzler Friedrich Merz gilt auch in der eigenen Partei inzwischen als angezählt. Daher hat er jetzt seine Rede vor der UN in New York abgesagt und bleibt wegen der wichtigen Wahlen am Wochenende in Berlin. Dort und in Mecklenburg-Vorpommern sind ja Landtagswahlen. Bei einer erneuten Schlappe der CDU kann es auch um seine persönliche Zukunft gehen. In Mecklenburg-Vorpommern droht die CDU sogar an der 5%-Hürde zu scheitern. Kurz nach den Wahlergebnissen am Sonntag sind Gespräche mit der Parteispitze geplant. Es gibt auch gute Nachrichten beim Klima. Die Ozonschicht erholt sich offenbar wieder vollständig. Davon geht die Weltorganisation für Meteorologie aus. Seit über 25 Jahren wächst sie wieder und hält dann auch besser ungesunde UV-Strahlung in der Sonne zurück, die beispielsweise die Haut stark schädigen können. Die Ozonschicht war wegen FCKW stark angegriffen worden. Die Substanz war früher in Kühlmitteln, Löschschaum oder Haarsprays zu finden und dann verboten worden.
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13: Aktuell wird geblitzt um 8:30 in Augsburg in der Karlstraße, dann die Rheinölstraße, Südtiroler Straße stadteinwärts und Hans-Böckler-Straße auswärts nach der MAN-Brücke, Dillingenhausen, die Wittislinger Straße und die Verbindung Rieblingen Richtung Bieberbach.
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13: Ganz normaler, dichter Berufsverkehr immer noch. Und das war's auch schon.
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13: Hallo, guten Morgen.
20: Guten Morgen. Ich sag's, wie es ist, Freunde. Heute in 100 Tagen ist Weihnachten.
13: Ach, jetzt bitte. Das ist ja noch ewig hin.
20: Nee, das ist schon gut, dass ich alle wichtigen Leute heute schon informiere. Zum Beispiel unsere Maike Blumenvoll fällt aus den Nachrichten. Die ist nämlich unsere Plätzchen-Queen und ich wollte wissen, wie es läuft.
21: Wie läuft die Plätzchen-Back-Vorbereitung?
22: Also ich bin noch nett im Game.
21: Warum nicht? Heute in 100 Tagen ist Weihnachten.
22: Oh Gott, ja, da muss ich anfangen.
21: Ja, siehst du? Ja. Gut, dass ich da bin.
13: Ja, erst Nachrichten und dann bitte sofort backen, liebe Maike. Weil die kann das wirklich gut. Ja. 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One Republic.
20: Mach

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0: Einen wunderschönen guten Morgen wünschen wir euch. Hier ist euer Hitradio RT1. Wir gucken kurz ins RT1 Verkehrscenter und schauen mal, wo aktuell geblitzt wird. Zum Beispiel an der Verbindungsstraße Rieblingen Richtung Bieberbach in Augsburg, in der Neusesser Straße und Bürgermeister Auenhammer Straße und Rheinölstraße, Karlstraße und dann noch in der Hans-Böckler Straße Richtung Stadt auswärts. Dann haben wir noch den Berufsverkehr, der normalisiert sich so langsam wieder. Ab und zu kann es noch ein bisschen Stop and Go geben.
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2: 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Hier ist Adele für euren Mittwoch.

0: Es ist 9:09. Unsere geliebte Donauwörter-Wackelstange wackelt nicht mehr. Hier ist eure RT1 Morgenshow am Mittwoch. Es ist irgendwie eine Tragödie.
1: Ja.
0: Das Wunder von Donauwörth ist zerstört.
1: Ihr erinnert euch, also dieses ehemalige Straßenschild, das als Stange wie durch Geisterhand rund um die Uhr wackelte, sollte weg. Und wir haben gemeinsam mit euch eine Touristenattraktion draus gemacht und Google wirklich mit Bewertungen geflutet. Das hat dann die Stadt überzeugt, dass sie diese nutzlose Stange erstmal nicht wegflexen.
0: Aber jetzt kommt's. Heute Nacht hat uns Reni aus Wemding kommt sie ein schreckliches Foto geschickt. Die Stange liegt umgeknickt an der Straße, wie so ein gefällter Baum, einfach brutal.
2: Ewig schade. Es gibt doch immer welche, die gehen zum Lachen in den Keller.
1: Unsere Marie Fackler aus dem RT1-Team ist sofort nach Donauwörth, um sich das jetzt ganz genau anzuschauen.
3: Also ich stehe jetzt hier an der Wackelstange und tatsächlich ist nur noch ein Loch im Boden da. Sie wurde sehr professionell aussehend abgeschnitten, sage ich jetzt mal.
0: Das heißt, sie ist weg.
1: Die ist einfach weg. Wir haben die Info von der Stadt, dass der Donauwörther Bauhof diese umgeknickte Wackelstange jetzt weggeflext hat.
0: Mhm.
1: Und es liegen auch schon neue Pflastersteine da, also die wurden neu verlegt, als wäre nie eine Stange dort gestanden. Bleibt trotz alledem die Frage, was ist passiert?
0: Ich kann das nicht fassen. Wie schnell das dann auch geht, ne?
1: Ja.
0: Wer hat die Donauwörther Wackelstange also grundsätzlich mal auf dem Gewissen? Wer hat denn die abgeknickt? Oder war es doch ein Unfall? Und müssen wir die Google-Rezensionen löschen? Weil die Stange gibt's nicht mehr. Aktenzeichen XY ist informiert, Anzeige ist raus, Entschuldigung.
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0: Ich kann's nicht fassen.
1: Ich auch nicht.
0: Sie ist einfach jetzt weg.

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22: So, bis mittags auf jeden Fall noch freundlich. Sonne und Wolken im Wechsel. 22 Grad Top-Temperatur. Danach ziehen im Laufe des Nachmittags Regen, teilweise auch Gewitter auf. Die Temperaturen gehen dann auch langsam runter. Ist aber gar nicht weiter schlimm, denn ab morgen geht's schon wieder freundlicher weiter.
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24: Mit Fabian Schütz. Guten Morgen. Wegen der Übergewinnsteuer bei Ölkonzernen droht womöglich wieder Krach in der Koalition. Die SPD will damit Entlastungen bei den Spritpreisen gegenfinanzieren. Auch die Grünen sind dafür und schlagen eine Pauschale von 250 Euro für jeden vor. Wahrscheinlich wird es aber in Richtung einer Reduzierung der Spritsteuer gehen. Davon gehen Experten aus. Bundeskanzler Friedrich Merz hat gestern schnelle Entlastungen angekündigt, wurde aber nicht konkreter. Seine Partei ist aber gegen eine Übergewinnsteuer. Radikale Islamisten versuchen offenbar auch in der Gaming-Szene Jugendliche anzuwerben. Davor warnen jetzt Verfassungsschützer. Laut ARD-Bericht versuchen Extremisten dort bewaffnete Helden zu inszenieren, Krieg als heldenhaft darzustellen und sprechen über die Tötung Ungläubiger. Auch dem bayerischen Verfassungsschutz sind demnach Fälle bekannt, wo Jugendliche über Computerspiele oder soziale Medien radikalisiert wurden. Nur 90 Sekunden ist ein Flieger in Frankfurt zu spät angekommen und durfte nicht mehr landen. Der Flug aus Sardinien war nur noch 300 Meter von der Landebahn entfernt, als das Nachtflugverbot am Flughafen in Kraft trat. Die Piloten mussten da nochmal durchstarten und konnten erst in Köln landen. Von dort ging es für die Passagiere dann wieder per Bus zurück nach Frankfurt. Statt ein paar Sekunden kamen sie dann ein paar Stunden später an.
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24: Es ist wahrscheinlich eine der bekanntesten Adressen am Augsburger Rathausplatz für alle, die Hunger haben. Das ehemalige Apostor hat nach über 10 Jahren den Besitzer gewechselt und wird im Oktober als Leos neu aufmachen. Dort werden gerade unter anderem die Leuchtreklamen ausgetauscht und die Küche neu gemacht. Ab Oktober soll es im Leos dann mediterrane gehobene Küche mit Nudeln, Fisch und Steaks geben. Samstags sogar ein DJ. Der neue Besitzer betreibt unter anderem auch das Henrys nur 2 Lokale weiter.
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0: An der Verbindungsstraße Rieblingen Richtung Bieberbach wird geblitzt, dann in Augsburg die Neusässer Straße, die Bürgermeister Auenhammer Straße, Rheinöl- und Karlstraße, Südtiroler Straße einwärts und Hans-Böckler auswärts nach der MAN-Brücke. Dann habe ich noch Dillingenhausen, die Wittislinger Straße und den Eichach-Eck nach die Pfarrer-Steinacker Straße.
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0: Jetzt sieht's doch ganz gut aus, der Berufsverkehr hat sich normalisiert.
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2: Guten Morgen.
3: Schönen guten Morgen. Mehr Musik natürlich auch am Mittwoch, ganz egal, ob ihr auf dem Weg in die Arbeit seid oder schon längst im Workflow. Wir starten jetzt die halbe Stunde Hits am Stück.
0: Jawohl, und wir rocken den Mittwoch mit ganz neuem Sound von Katy Perry. Watch it burn.
3: Geil.
0: Die bringt einen immer gut drauf, gell?
3: Schon, gell? Und Tiffany Ares hat die extra Portion Motivation auch noch.

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1: So, bis zum Mittag bleibt es auf jeden Fall erstmal freundlich. Ein Sonne-Wolken-Mix mit 22 Grad Top-Temperatur. Im Laufe des Nachmittags schlägt das Wetter dann um. Wir müssen immer wieder mit Regen, zum Teil auch Gewittern rechnen. Und dann wird es auch kühler, aber gar nicht schlimm, denn ab morgen wird es schon wieder freundlicher.
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2: Aktuelle Blitzer in Augsburg, Hans-Böckler-Straße auswärts nach der MAN-Brücke, Südtiroler Straße stadteinwärts, Rheinölstraße und in der Stadtmitte in der Karlstraße. Dann gibt's noch in Eichach-Eggnach die Pfarrer-Steinacker-Straße, die Verbindungsstraße Rieblingen Richtung Bieberbach und Dillingenhausen, Wittislinger-Straße.
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2: Im Moment läuft wieder alles. Gute Fahrt.
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12: Der Mittwoch polarisiert. Und wie jetzt? Es ist ja noch richtig schön spätsommerlich. Sonnenschein, blauer Himmel, ein paar freundliche Wolken, 23 Grad. Ab heute Nachmittag dann Regen und Gewitter für einen hochdramatischen Abgang.
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13: Mit Fabian Schütz. Guten Tag. Der neue Unionsfraktionschef Thorsten Frey hat eine Entlastung bei den Spritpreisen für Autofahrer bereits ab Oktober gefordert. Er hält eine Senkung der Spritsteuer für möglich. Da Rohöl gerade so teuer verkauft wird, streicht auch der Staat mehr Steuern ein. Die Gewinne daraus könnten die Entlastung dann finanzieren, meinte Frey. Die Grünen fordern dagegen, die Übergewinne der Mineralölkonzerne abzuschöpfen und jedem pauschal 250 Euro auszuzahlen. Mit künstlicher Intelligenz und gut 600 Polizisten soll die Wiesn in München dieses Jahr sicherer werden. Die Stadt will das Konzept am Vormittag genauer vorstellen. Bekannt ist aber schon, dass die KI rechtzeitig vor Überfüllung warnen soll. Letztes Jahr wäre es beinahe zu einer Massenpanik gekommen, weil zu viele Menschen auf der Theresienwiese unterwegs waren. Das Oktoberfest geht am Samstag los. Zur Stunde startet in Augsburg der Prozess um zwei Männer, denen 17-facher versuchter Mord vorgeworfen wird. Der 36-jährige Syrer aus Würzburg und sein 38-jähriger Schwager sollen das leerstehende Dachgeschoss ihres Hauses in Donauwörth in Brand gesteckt haben, um die Versicherung abzukassieren. Die Feuerwehr musste in einer aufsehenerregenden Rettungsaktion Menschen mit der Drehleiter aus dem Gebäude holen. Verletzt wurde niemand. Den beiden drohen im Fall der Verurteilung bis zu 15 Jahre Haft. Die Ozonschicht erholt sich wieder und das wohl auch vollständig. Davon geht die Weltorganisation für Meteorologie aus. Die Ozonschicht ist deshalb so wichtig, weil sie UV-Strahlen der Sonne abfängt, die unsere Haut stark schädigen können. Vor allem in den 90er Jahren war sie stark geschrumpft und durch die Substanz FCKW belastet worden. Der Stoff in Kühlschränken oder Haarspray ist inzwischen verboten.
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12: Guten Morgen auf die Straßen. Wir schauen mal auf die B25 Richtung Donauwörth. Kurz vor dem Harburger Tunnel steht ein Blitzer. Ein Blitzeranhänger in Höchstädt an der Donau, Dr. Karl-Fackler-Straße. Und in Augsburg blitzen sie auf dem Kreuz, Kopernikusstraße und Neusässerstraße.
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12: B12 Buchloh Richtung Kempten zwischen Kaufbeuren Neugablonz und Altdorf ist ein LKW liegen geblieben. Ansonsten ist aber alles frei. Habt ihr noch etwas? 08000 96 7 96 7. Dankeschön und eine gute Weiterfahrt. Guten Morgen, liebe Eltern. Hier ist Julia. Oh, gefühlt hat man richtig Muskelkater heute, ne? Nach der gestrigen Anspannung. Erst der Schultag der Kleinen. Da gehen wir es heute mal ruhiger an. Hier ist für euch Taylor Swift mit Elizabeth Taylor.

Ach, Gracie Abrams, du zauberhaftes Wesen. Ich bin so schockverliebt. Look at my life, ganz neu in eurer RT1-Playlist. Und damit und viel Sonnenschein startet ihr in diesen wundervollen spätsommerlichen Vormittag. Auch die Jungs vom FCA machen sich langsam auf den Weg. 11 Uhr ist Training, Bremen steht vor der Brust. Auswärtsspiel am Samstag, deshalb wie gewohnt alle Tore und Highlights natürlich hier bei uns, Hitradio RT1. Und on top eure Lieblingssongs. Hier ist Wonderful Life von Purple Disco Machine.

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14: Die Sonne lacht uns ins Gesicht. Noch. Das war gemein, gell? Ich kann doch auch nicht loslassen. Ich liebe den Spätsommer und die 23 Grad heute. Aber Mai, Richtung früher Nachmittag kommen dann doch erste Schauer und Gewitter zu uns.
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14: Geblitzt wird in Augsburg, Berliner Allee, auf dem Kreuz- und Kopernikusstraße, außerdem B25 Richtung Donauwörth, kurz vor dem Harburger Tunnel. Und ein Blitzer-Anhänger, der steht bei euch in Höchstädt an der Donau, in der Dr. Karl-Fackler-Straße.
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14: Die Ferienzeit ist vorbei. Es wird schon wieder voller, spüren wir auf der A96 Lindau Richtung München. Zwischen Buchloe Ost und Landsberg am Lech West. Da liegt A, ein größeres Plastikteil auf der Fahrbahn. Und in der Ausfahrt Landsberg am Lech Nord eine ungesicherte Unfallstelle. Bitte vorsichtig sein. 15 Minuten länger braucht ihr auch auf der A7 Füssenreute Richtung Ulm zwischen Durachtalbrücke und Kempten. Und falls ihr nach München wollt, zwischen dem Dreieck Eschenried und dem Dreieck Dreieck München-Feldmoching. Da gerade Stop and Go, verliert ihr auch nochmal 15 Minuten. Habt ihr noch etwas? Ihr könnt jederzeit WhatsAppen, anrufen. Das geht alles über die 08000 96 7 96 7. Vielen Dank und euch eine gute Weiterfahrt. Aber das Auto lassen wir natürlich stehen, wenn wir am Wochenende clubben gehen. Ich meine, wenn wir nachts um 3 da rausfallen, dann klingen wir halt so, ne?
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14: Ich erspare euch mal meine Version und lasse die Profis ran. Hier ist das einzig wahre Original bei RT1. Temple City mit Self-Aware.

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19: Spätsommer macht einfach Spaß. Wir tanken nochmal die Wärme. Es ist so herrlich draußen. 23 Grad bekommen wir ab dem frühen Nachmittag, aber auch Schauer und Gewitter.
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20: Mit Fabian Schütz. Guten Tag. Schon in gut zwei Wochen sollen Autofahrer an den Tankstellen entlastet werden. Das fordert jedenfalls der neue Unionsfraktionschef Thorsten Frey. Die Menschen bräuchten jetzt Entlastung, sagte er und kann sich eine Neuauflage des Tankrabatts oder eine Senkung der Steuer auf Sprit vorstellen. Die SPD drängt bislang auch auf eine Abschöpfung der Übergewinne von Mineralölkonzernen. Davon will die Union aber nichts wissen. Die EU will ein europaweites Social-Media-Verbot für Kinder unter 13 Jahre. Das hat EU-Kommissionspräsidentin Ursula von der Leyen heute angekündigt. Ein eigenes Nutzerkonto soll dann erst ab 15 Jahren erlaubt sein. In Frankreich war der Vorstoß zuletzt abgeschmettert worden. In Deutschland ist sich die Regierung bislang nicht einig gewesen. Die Gerichte in Deutschland haben immer mehr zu tun, aber zu wenig Personal. Nur etwas mehr als die Hälfte von fast 3 Millionen Verfahren in Deutschland konnten die Gerichte im ersten Halbjahr auch abarbeiten. Der Richterbund schlägt deshalb Alarm und fordert dringend mehr Stellen zu schaffen. Auch von KI erstellte Klagen fressen demnach viel Zeit bei der Bearbeitung. Für Augsburg und Ingolstadt geht's im Ranking von Deutschlands Smart Cities nach oben. Augsburg ist zum ersten Mal in den Top 20, Ingolstadt schafft es immerhin auf Platz 25. Gerade in Sachen Mobilität hat die Stadt laut Bitkom einen ordentlichen Satz nach vorne gemacht. Dafür fehlt's noch beim bargeldlosen Zahlen in den Geschäften. Da wiederum ist Augsburg gut aufgestellt, könnte aber im öffentlichen Nahverkehr noch einiges besser machen. Bayernweit ist München digital am besten aufgestellt und auf Platz 2 gleich hinter Stuttgart.
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19: Die neuesten Blitzer stehen in Augsburg, Hans-Böckler-Straße, stadtauswärts nach der MAN-Brücke, auf dem Kreuz und Kopernikus-Straße. Außerdem B25 Richtung Donauwörth, kurz vor dem Harburger Tunnel. Und ein Blitzer-Anhänger noch bei euch in Höchstädt an der Donau in der Dr. Karl-Fackler-Straße.
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19: Wir starten mit der A7 Füssenreute Richtung Ulm. Ihr habt ein bisschen Stop and Go zwischen Durachtalbrücke und Kempten. 15 Minuten kommen obendrauf. Dann die A8 München Richtung Stuttgart zwischen Dachau-Fürstenfeldbruck und Sulzemoos. Da liegt eine Holzlatte auf der Straße. Und A96 Lindau Richtung München. Vorsicht beidseitig. In der Ausfahrt Landsberg am Lech Nord sind Personen auf der Straße und eine ungesicherte Unfallstelle. Und zwischen Buchloh Ost und Landsberg am Lech West liegt noch ein größeres Plastikteil auf der Straße. Habt ihr noch etwas? Schickt gerne WhatsApp rüber oder ruft an 08000 96 7 96 7. Vielen Dank euch und kommt gut und sicher an. Hallo, hier ist Julia. Höre ich schon wieder Übergangszeit, Erkältungszeit? Na gut, dann knallen wir uns jetzt einen schönen Ingwer-Shot rein und unsere Lieblingssongs. Ja, gute Laune, ist eine gute Abwehr. Wir starten mit Tanfrix und Golden.

0: Da lässt sie uns doch ein bisschen in ihrem Seelenleben rumschauen. Taylor Swift, in dem Song, finde ich, spürt man so richtig, dass sie gerade auf Wolke 7 herumschwebt, frisch verheiratet, auf dem Olympia ihrer Musikkarriere angekommen, hat nebenbei nochmal einen neuen Film-Soundtrack für Toy Story 5 rausgehauen. I Knew It, I Knew You in eurer RT1-Playlist. Und was machst du eigentlich heute noch Schönes?
1: Einfach nochmal die Sonne genießen, solange sie noch da ist.
0: Richtig so. 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
16: Die pflückreifen Äpfel, die glitzern in der Sonne, die haut nochmal mächtig einen raus. Spätsommerlicher Mittwoch mit bis zu 23 Grad. Am Nachmittag kühlt uns dann der Regen runter.
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16: Geblitzt wird in Augsburg Hans-Böckler-Straße stadtauswärts nach der MAN-Brücke, auf dem Kreuzen in der Kopernikusstraße, außerdem B25 Richtung Donauwörth kurz vor dem Harburger Tunnel und ein Blitzer-Anhänger immer noch bei euch in Höchstädt an der Donau in der Dr. Karl-Fackler-Straße.
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16: 15 Minuten länger braucht ihr auf der A7 Füssenreute Richtung Ulm zwischen Durachtalbrücke und Kempten. Und dann gibt es Probleme auf der A96 Lindau Richtung München. Vorsicht beidseitig in der Ausfahrt Landsberg am Lech Nord. Personen auf der Straße, eine ungesicherte Unfallstelle und zwischen Buchloh Ost und Landsberg am Lech West ein größeres Plastikteil auf der Straße. Habt ihr noch etwas? Ihr könnt jederzeit jederzeit durchklingeln oder eine WhatsApp schicken. Wir freuen uns sehr. 08000 96 7 96 7. Und jetzt fangt nochmal ein paar Sonnenstrahlen ein, tankt ein bisschen spätsommerliche Wärme. Dazu gibt es einen gefühlvollen Teddy Swims, Mr. Know-It-All.

0: 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Hi, hier ist Hitradio RT1 und wenn wir uns den Chatverlauf bei WhatsApp anschauen, werden wir feststellen, wie rasant sich gestern die Profilfotos geändert haben. Stolze Eltern mit ihren Erstklässlern und der Schultüte, die gefühlt das halbe Kind bedecken. Aber was war denn da für euch drin?
1: Ein Stofftierhund und eine Uhr.
2: Süßigkeiten, also die wabbeligen Würmer und so Schokolade.
3: Der Dino.
2: Ein Malheft und Süßigkeiten.
0: Ach toll, so schöne Geschenke zum Schulanfang. Sei euch gegönnt. Euch Happy Families, eine besondere erste Schulwoche. Kommt gut durch. Dazu Party-Sound von J-Lo. Hier Save Me Tonight.

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14: Wird es etwas schon windiger? Sind das die ersten Vorboten auf den Umbruch dann am Nachmittag? Ja, sollen sie doch kommen. Wir schieben es beiseite und genießen jetzt noch die sonnig warmen 23 Grad.
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16: Mit Fabian Schütz. Guten Tag. Der neue Unionsfraktionschef Thorsten Frei hat eine Entlastung bei den Spritpreisen für Autofahrer bereits im Oktober gefordert. Er hält eine Senkung der Spritsteuer für möglich. Da Rohöl gerade richtig teuer verkauft wird, streicht auch der Staat mehr Steuern ein. Die könnten direkt an die Autofahrer weitergegeben werden, meinte Frei. Die Grünen fordern dagegen, die Übergewinne der Mineralölkonzerne abzuschöpfen und jedem pauschal 250 Euro auszuzahlen. Europa ist nicht mehr von russischem Gas abhängig. Das sagte heute EU-Kommissionspräsidentin Ursula von der Leyen bei der Rede zur Lage Europas. Aber der Iran-Konflikt zeigt auch, dass wir an anderen Stellen immer noch zu abhängig sind. Sie fordert daher, dass Europa künftig elektrischer wird und eigene Energien fördert. Mit künstlicher Intelligenz und gut 600 Polizisten soll die Wiesn in München dieses Jahr sicherer werden. Die Stadt stellt das Konzept zur Stunde genauer vor. Bekannt ist aber schon, dass die KI rechtzeitig vor Überfüllung warnen soll. Letztes Jahr wäre es beinahe zu einer Massenpanik gekommen, weil zu viele Menschen auf der Theresienwiese unterwegs waren. Der Allgäu Airport in Memmingen ist ab nächsten Monat noch besser zu erreichen. Dann startet ein neues Shuttle am Münchner Busbahnhof. Die Fahrt dauert etwa anderthalb Stunden. Die Tickets dafür kosten rund 7 Euro. Die 15 Fahrten am Tag, unter anderem von Flixbus, sind an die Start- und Landezeiten der Flugzeuge angepasst.
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14: Geblitzt wird in Augsburg, Hans-Böckler-Straße, stadtauswärts nach der MAN-Brücke und auf dem Kreuz. Und wen habe ich jetzt dran? Hier ist Julia, hi.
18: Der Stefan, und zwar steht noch Blitzer auf der 466 zwischen Oettingen und Westheim.
14: Ah, das ist da in der 79er-Zone, alles klar. Vielen Dank dir fürs Melden.
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14: 15 Minuten länger braucht ihr aktuell auf der A7 Füssenreute Richtung Ulm zwischen Durachtalbrücke und Kempten und auch zwischen dem Rastplatz Tannengarten und Rastplatz Illerberg. Ansonsten ist aber alles frei. Habt ihr noch etwas? 08000 96 7 96 7. Vielen Dank euch und eine gute Weiterfahrt. Hier ist Julia und ich bin ein wenig besorgt, ob ich überhaupt meinen Regenschirm heute mitgenommen habe. Sonst Wetlook. Ich hoffe, es bleibt euch erspart. Wir widmen uns der Sonne und Holly Humberstone zu. Hier ist To Love Somebody.

Ach, Ray Dalton, der süße, charmante Typ aus Seattle mit Go That High, ganz neu in eurer RT1-Playlist und hoffentlich gibt's bald neuen Stoff von ihm. Er hat ja gesagt, bei Regen schreibe ich die besten und schönsten Songs, das inspiriert mich. Go for it, ab heute Nachmittag geht's los und dadurch, dass Ray Dalton ein deutsches Management hat, ist er sehr viel hier bei uns in den Landen. Wenn was Neues kommt, dann erfahrt ihr es natürlich hier bei Hitradio RT1 und auch Topic schreibt bei Insta, I am probably in your playlist. Definitely posten wir von RT1 zurück. Natürlich, einer der Sommerhits des Jahres darf nicht fehlen. Hier ist für euch Topic mit Sorry Puppy.

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20: Sobald es am Himmel dunkel wird, fühle ich mich wie so ein Erdmännchen. Oh Gott, ist da Gefahr in Vollzug? Kommen schon die ersten Regenwolken? Nein, da ploppt nochmal die Sonne durch. Ja, also der Regen, der ist auch auf dem Weg zu uns. Aber erst so gegen Nachmittag werden wir nass bis dahin. Sonnenschein und 23 Grad.
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20: Geblitzt wird auf der B466 zwischen Oettingen und Westheim. In Augsburg Hans-Böckler-Straße statt auswärts nach der MAN-Brücke. Und noch B25 Richtung Donauwörth kurz vor dem Harburger Tunnel. Und wen habe ich jetzt dran? Hier ist Julia. Hi.
22: Ja, hallo. Hier ist die Kiki aus Steinheim. Ich wollte einen Blitzer melden. Die stehen in Memmingen Steinheim auf der rechten Seite, wenn man Richtung Memmingen fährt, da mit so einer Radarpistole.
20: Mit Radarpistole. Kiki, ich danke dir fürs Melden. Gute Weiterfahrt.
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20: Wir haben nur eine Meldung, kommt von der A8 Stuttgart Richtung München, Höhe der Raststätte Leipheim Süd. Da liegt ein Kotflügel auf der Straße. Ansonsten ist aber alles frei. Kommt mir gut und sicher an und seht ihr dabei noch etwas? Ihr könnt jederzeit eine WhatsApp rüberschicken oder auch anrufen 08000 96 7 96 7. Vielen Dank und gute Fahrt mit Fastboy. Hier ist Beautiful Life.

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10: Wir lassen uns noch überhaupt nicht aus der Ruhe bringen, dass schon die ersten Wolken da sind, die ersten Verdächtigen. Denn die Sonne ist ja auch noch da. Bis zu 24 Grad sind möglich. Ja, der Wind frischt auch ein bisschen auf, aber Stand jetzt bleibt es noch bis 14, 15 Uhr trocken.
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11: Mit Fabian Schütz, guten Tag. Schon in gut zwei Wochen sollen Autofahrer an den Tankstellen entlastet werden. Das fordert der neue Unionsfraktionschef Thorsten Frey. Die Menschen bräuchten jetzt Entlastung, sagte er und kann sich eine Neuauflage des Tankrabatts oder eine Senkung der Steuer auf Sprit vorstellen. Die SPD drängt bislang auch auf eine Abschöpfung der Übergewinne von Mineralölkonzernen. Davon will die Union aber nichts wissen. Die EU will ein europaweites Social-Media-Verbot für Kinder unter 13 Jahre. Das hat EU-Kommissionspräsidentin Ursula von der Leyen heute angekündigt. Ein eigenes Nutzerkonto soll dann erst ab 15 Jahren erlaubt sein. In Frankreich war der Vorstoß zuletzt abgeschmettert worden. In Deutschland ist sich die Regierung bislang nicht einig gewesen. Die Gerichte in Deutschland haben immer mehr zu tun, aber zu wenig Personal. Nur etwas mehr als die Hälfte von fast 3 Millionen Verfahren in Deutschland konnten die Gerichte im ersten Halbjahr abarbeiten. Der Richterbund schlägt deshalb Alarm und fordert dringend, mehr Stellen zu schaffen. Auch von KI erstellte Klagen fressen demnach viel Zeit bei der Bearbeitung. Für Augsburg und Ingolstadt geht's im Ranking von Deutschlands Smart Cities nach oben. Augsburg ist zum ersten Mal in den Top 20, Ingolstadt schafft es immerhin auf Platz 25. Gerade in Sachen Mobilität hat die Stadt laut Bitkom einen ordentlichen Satz nach vorne gemacht, dafür fehlt's noch beim bargeldlosen Zahlen in den Geschäften. Da wiederum ist Augsburg gut aufgestellt, könnte aber im öffentlichen Nahverkehr noch einiges besser machen. Bayernweit ist München digital am besten aufgestellt und auf Platz 2 hinter Stuttgart.
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10: Geblitzt wird in Steinheim Richtung Memmingen in der 30er-Zone. Mertingen, die Verbindungsstraße Richtung Wertingen hinter der Abzweigung nach Bieberbach und Augsburg. Hans-Böckler-Straße stadtauswärts nach der MAN-Brücke.
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10: Vorsicht auf der A7 Füssenreute Richtung Ulm zwischen Vöhringen und dem Dreieck Hittistetten. Da liegt ein Kantholz auf der Straße. 08.096.7 für weitere Staus und Blitzer. Vielen Dank schon mal fürs Melden und kommt gut und sicher an. Zusammen mit euren Lieblingssongs, wo auch immer der Weg euch jetzt hinführt, ist Pharrell Williams mit Happy am Start, die Ladies von Flo, Leonie Glockenbach und der Sommerhit des Jahres. Hier ist für euch Shakira mit Die Die.

0: Hello Ladies, also die sind wirklich heiß. Flow mit Liquid, ganz neuer, fresher, cooler Sound in eurer RT1 Playlist und sehr cool, vielleicht nicht mehr so fresh, aber auf jeden Fall cool ist doch er hier.
1: Also wenn wir in Augsburg nicht gewinnen, dann packen wir, spielen wir nicht weiter mit.
0: Also hoffentlich nicht, ja, Jürgen Klopp, weil ich meine, es ist ja gerade mal erst der zweite Einsatz für ihn als neuen Bundestrainer. Seinen Einstand feiert er ja in der Nations League und da sehen wir ihn hier bei uns im FCA-Stadion. 27. September trifft das DFB-Team in Augsburg auf Griechenland. Ja, und wer zu diesem erlesenen Kader gehört, das erfahren wir morgen um 10 Uhr. Da wird es eine Pressekonferenz geben und wir von RT1 halten euch da natürlich up to date. Und dazu gibt es auch noch eure Lieblingssongs. Gleich ist The Weeknd für euch am Start. Und jetzt noch der Nico Santos. Hier ist für euch All Time High.

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21: Ja, jetzt machen sich die Wolken schon ganz schön breit. Laut unseres Radars kann es jetzt jederzeit bei euch in Schwabmünchen anfangen zu regnen. Ansonsten spitzelt hier und da noch so ein bisschen die Sonne durch bei 24 Grad.
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21: Aktuell wird ganz gut in Augsburg geblitzt. Einmal Konrad-Adenauer-Allee, Karlstraße Richtung Theater und Südtiroler Straße.
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21: Dafür ist auf den Straßen soweit alles frei. Wunderbar, euch allen eine gute und sichere Weiterfahrt. Und wen habe ich jetzt dran? Hier ist Julia, hi.
22: Ja, das ist der Gerhard. Ich wollte einen Blitzer melden, und zwar auf der B25 kurz vor Harburg.
21: Alles klar, vielen Dank. Ist es bei euch noch trocken? trocken oder hat es schon angefangen zu regnen?
22: Nee, da ist noch trocken. Es kommt teilweise noch ein bisschen die Sonne durch, so etwas stärker bewölkt, aber noch trocken.
21: Oh, wie schön. Dann genießt das noch ein bisschen, wir alle. Aber der Regen kommt, die Natur freut sich darüber. Und wir von RT1 halten euch natürlich immer auf dem Laufenden und schenken euch eure Lieblingssongs. Der hier ist von Tiffany Harris. Hier ist Vertigo.

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12: Bis jetzt war es nochmal so ein richtig schöner Spätsommertag mit ganz viel Sonne. Aber jetzt zieht nach und nach Regen auf. Immer mehr Wolken von Memmingen her kommen, sogar Gewitter. Es bleibt aber mild bei Top-Temperaturen bis 22 Grad. Und morgen wird es schon wieder schön.
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13: Mit Sophia Schuhn, guten Tag. Bundeskanzler Friedrich Merz bekommt Rückendeckung von 8 CDU-Ministerpräsidenten. In einer gemeinsamen Erklärung heißt es, dass die Menschen darauf vertrauen könnten, dass man ihre Probleme angeht. Hintergrund sind die Spekulationen über die politische Zukunft von Merz. Der hatte seine Reise zur UN-Vollversammlung nächste Woche abgesagt, um bei den Landtagswahlen in Berlin und Mecklenburg-Vorpommern dabei zu sein. Schon in gut 2 Wochen sollen Autofahrer an den Tankstellen in ganz Deutschland entlastet werden. Das fordert der neue Unionsfraktionschef Thorsten Frei. Er kann sich eine Neuauflage des Tankrabatts oder eine Senkung der Spritsteuer vorstellen. Die SPD drängt bislang auch auf eine Abschöpfung der Übergewinne von Mineralölkonzernen. Davon will die Union aber nichts wissen. Beim Münchner Oktoberfest haben Stadt und Polizei nochmal beim Thema Sicherheit nachgebessert. Letztes Jahr gab es ja eine Bombendrohung und mehrfach war das Festgelände überfüllt. Neu ist zum Beispiel, dass es noch mehr Kameras gibt. Über KI-gesteuerte Technik sollen außerdem große Menschenansammlungen früh erkannt werden. Und es werden rund 600 Polizisten im Einsatz sein. Das Oktoberfest startet am Samstag.
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13: In Gersthofen sind die Aufbauarbeiten für die Kirchweih gestartet. Am 9. Oktober geht's dann los. Jeder der 10 Tage hat ein eigenes Motto. Unter anderem wird auch wieder Fußballdart gespielt. Für Besucher wird's außerdem komfortabler, weil die Parkplätze am Festgelände inzwischen asphaltiert sind. Letztes Jahr hatten Besucher auch bemängelt, dass der Bereich schlecht ausgeleuchtet ist. Auch darum hat sich die Stadt gekümmert. Zum letzten Mal ist Festzeltwirt Stefan Bob Meitinger mit dabei. Danach steigt er aus. Zum Auftakt gibt's traditionell Freibier.
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13: Die 3 neuesten Blitzer für euch. Augsburg-Konrad-Adenauer-Allee, Augsburg-Karlstraße Richtung Theater und Augsburg-Südtiroler-Straße.
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13: A96 München Richtung Lindau zwischen Bad Wörishofen und Mindelheim sind nach einem Unfall auf der rechten und linken Spur Leute auf der Straße. Vorsicht bitte. A7 Ulm Richtung Füssenreute zwischen Kempten-Leubers und Betzigau 2 Kilometer Stop and Go. Und A9 München Richtung Nürnberg zwischen Manching und Ingolstadt-Nord 6 Kilometer Stop and Go. Staus und Blitzer an die 08000 96 7 96 7. Gute und sichere Fahrt.
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12: für euren Weg Richtung Feierabend. An diesem Mittwoch gibt's natürlich von uns, von Hitradio RT1. Cool, dass ihr dabei seid. Gleich gibt's für euch Handtricks. Golden, einfach so ein richtiges Brett. Bringt mich immer ein bisschen nach vorne, wenn ich den höre. Pusht einfach. Und jetzt für euch J-Lo und David Guetta. Save Me Tonight. Absoluter Mega-Hit.

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Good Old Days von Chris de Sarandi, ganz frisch auf eurer Hitradio RT1 Playlist. Richtig geiler Hit, den wollen wir euch natürlich auf gar keinen Fall vorenthalten. Hitradio RT1 am Mittwochnachmittag. Bei den Freibädern in der Region ist es Bombe gelaufen diesen Sommer. Klar, es ist mega heiß gewesen. Das Neuburger Brandlbad hat gestern noch seine 100.000. Besucherin begrüßt. In Donauwörth waren es 150.000, in den Augsburger Bädern sogar 230.000. Da war ich auch dabei, Freunde. Ich habe meine Bahnen im Bärenkellerbad gezogen und ich werde es sehr vermissen. Ich kann den Sommer einfach noch nicht so ganz loslassen. Wenn es euch auch so geht, dann haben wir was für euch. Wir verlängern euren Sommer. Wie es funktioniert, erkläre ich euch in einer halben Stunde. Bleibt einfach hier.

0: Schönen Mittwochnachmittag mit Hitradio RT1. Gleich habe ich einen wunderschönen 2010er für euch. Geil, oder? Train, Drive-By, lang nicht gehört. Spiele ich euch gleich und der ist ganz neu auf unserer Playlist. Ihr gebt zu, ich habe ein bisschen gebraucht. Ich habe am Anfang ein bisschen gefremdelt. Jetzt lieb ich ihn. Wohnt mietfrei in meinem Kopf. Tempest City, ihr liebt ihn auch sehr, drum kriegt ihr ihn. Das sind die besten aktuellen Hits bei RT1. Bleibt bei uns.
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15: Da kommen ein paar dicke, fette Wolken vom Unterallgäu her angezogen. Aktuell auch gerade schon Gewitter unterwegs bei Memmingen, Mindelheim und Landsberg. Die ziehen jetzt einmal über die Region. Gegen Abend lässt dann der Regen aber nach, der jetzt kommt. Und morgen wird's schon wieder schön.
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15: Die drei neuesten Blitzer für euch. Neuses, Hauptstraße in der 30er-Zone Richtung Eichstätten, Kissing-Münchner Straße und Augsburg-Konrad-Adenauer-Allee.
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15: A96 München Richtung Lindau zwischen Bad Hörishofen und Mindelheim sind nach einem Unfall Leute auf der Straße. Vorsicht hier. A8 München Richtung Stuttgart zwischen Dachau-Fürstenfeldbruck und Sulzimus liegt eine Metallstange auf der Straße. A7 Ulm Richtung Füssenreuth zwischen Kempten-Leubers und Betzigau. 2 Kilometer Stop and Go. Und A9 München Richtung Nürnberg zwischen Manching und Ingolstadt Nord 6 Kilometer Stop and Go. Wenn ihr noch was entdeckt, Staus und Blitzer an die 08000 96 7 96 7. Kommt gut und sicher an euer Ziel und durch die Gewitter, die jetzt gleich kommen. Wir begleiten euch. Ihr seid bei Hitradio RT1. Wir sind die mit der meisten Musik. Von der gibt's jetzt 20 Minuten Hits am Stück. Und das ist Kato. Bringt ein bisschen Club Beats. Turn the lights off. Ich bin Claudia Axner. Servus.

Heute schon mal kleiner Vorgeschmack auf den Herbst. Wind, Wolken und Regen. Hier ist Hitradio RT1 am Mittwochnachmittag. Aber ich muss sagen, ganz persönlich, also ich könnte schon noch ein bisschen Sommer vertragen, ja? Ich kann den noch nicht loslassen. Wenn es euch genauso geht, gar kein Problem. 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Ich drück euch ganz fest die Daumen. Und das sind Tempa City. Richtig cooler Indie-Rock aus Israel. Geht richtig tief rein, finde ich. Self-Aware, die besten aktuellen Hits bei RT1.

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10: Die Gewitter haben sich Richtung München verzogen. Sehr gut, da können sie bleiben. Ansonsten kriegt ihr heute immer wieder Regen. Also der Schirm geht mit. Viele Wolken, es bleibt aber recht mild. Top-Temperatur 22 Grad und schon morgen strahlt die Sonne wieder für euch.
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12: Mit Sophia Schuhn, guten Tag. Bundeskanzler Friedrich Merz bekommt Rückendeckung von 8 CDU-Ministerpräsidenten. In einer gemeinsamen Erklärung heißt es, dass die Menschen darauf vertrauen könnten, dass man ihre Probleme angeht. Hintergrund sind die Spekulationen über die politische Zukunft von Merz. Der hatte seine Reise zur UN-Vollversammlung nächste Woche abgesagt, um bei den Landtagswahlen in Berlin und Mecklenburg-Vorpommern dabei zu sein. Gute Nachrichten vom Flughafen Catania auf Sizilien. Dort ist der Betrieb wieder angelaufen. Eine kilometerhohe Aschewolke des Vulkans Ätna hat den Flugverkehr seit Anfang der Woche lahmgelegt. Zahlreiche Flüge sind ausgefallen. Bereits im August hat der Vulkan für Flugausfälle gesorgt. Da hatte es mehr als eine Woche gedauert, bis der Alarm wieder aufgehoben werden konnte. Auf dem Münchner Oktoberfest wird ab Samstag auch ein Kamerateam von Netflix unterwegs sein. Die Theresienwiese wird zum Drehort für einen neuen Liebesfilm. Der soll sich um eine junge Kellnerin drehen, die zum ersten Mal auf der Wiesn arbeitet. Für den neuen Film hat Netflix rund 4000 Komparsen angeworben und sogar ein Festzelt im Filmstudio in Penzing nachbauen lassen. Wann der Film rauskommt, ist noch nicht bekannt.
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12: Die Wertach-Kliniken in Bobingen haben jetzt 1 Million Euro in die bessere Patientenversorgung investiert. Eine Art Spülmaschine hilft künftig, die OP-Instrumente wie Skalpell und Co. zu reinigen und zu desinfizieren. Das schafft die Voraussetzungen für den weiteren Ausbau der Chirurgie. Je komplexer die Operationen werden, desto wichtiger sind die Spezialinstrumente und deren Reinigung. Die bisherigen Spülmaschinen waren laut Wertach-Kliniken mit dem Alter störanfällig geworden.
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13: Die drei neuesten Blitzer für euch. Neuses Hauptstraße in der 30er-Zone Richtung Eichstätten, Kissing-Münchner Straße und Augsburg-Konrad-Adenauer-Allee.
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13: A96 München-Lindau zwischen Bad Wörishofen und Mindelheim sind nach einem Unfall auf der rechten und linken Spur Personen auf der Straße. Und A9 München Richtung Nürnberg zwischen Manching und Lenting 6 Kilometer Stop and Go. Staus und Blitze, wenn ihr noch was seht, an die 08000 96 7 96 7. Gute und sichere Fahrt euch.
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13: Wunderschönen Mittwochnachmittag. Kommt gut durch den Regen und von uns gibt's gleich einen legendären 2000er. So geil. Beyoncé, Crazy in Love, absolute R&B-Legende, spiele ich euch gleich. Und der ist ganz neu bei uns, Alex Warren. Handgemachter Pop, der so richtig Gas gibt. Fever Dream, viel Spaß.

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0: Schönen Montagnachmittag. Diese Woche freuen wir uns auf ein absolutes Musikhighlight. Ramona Schwab aus der RTL1 Morgenshow, du hast schon mal einen kleinen Vorgeschmack für uns dabei.
1: Jawohl, Miley Cyrus ist mit neuer Musik zurück. Mhm. Am Freitag kommt endlich ihr neues Album raus und die aktuelle Single, die liefert schon mal richtig fette Beats und ganz viel Energie. Ja. Der perfekte Flow, um bis Feierabend noch ein bisschen was zu erledigen. Der Hitradio RTL1 Hit-Tipp der Woche, hier ist Miley Cyrus und Bass Persuades.
0: Richtig geil.

0: Ihr habt ihn auch, den einen Kollegen, der immer alles besser weiß. Manchmal ist es auch eine Kollegin. Teddy Swims hat einen Song drüber geschrieben. Mr. Know-It-All gleich bei Hitradio RT1 für euch. Und echter gute Laune-Sound können wir gut brauchen an diesem trüben Mittwoch. Rosie und Bruno Mars. Appetit! Das sind die besten aktuellen Hits bei Hitradio RT1. Bleibt bei uns!
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0: Heute Nachmittag viele Wolken und immer auch mal wieder Regen. So zum Abend hin regnet sich's dann aus, dann ziehen die Schauer ab. Und morgen wird's auch schon wieder sonnig für euch. Top-Temperatur, aber mild heute bei 22 Grad.
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0: Die drei neuesten Blitzer für euch. Neuses Hauptstraße in der 30er-Zone Richtung Eichstätten, Kissing-Münchner Straße und Augsburg-Konrad-Adenauer-Allee.
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0: A8 München Richtung Stuttgart zwischen Burger und Günzburg. Vorsicht, da sind Leute auf der Autobahn. A8 München Richtung Stuttgart zwischen Zusmarshausen und Burgau liegt so eine fette Pylone. Und A9 München Richtung Nürnberg zwischen Manching und Lenting 6 Kilometer Stop and Go aktuell. Staus und Blitzer, wenn ihr noch was entdeckt, an die 08000 96 7 96 7. Kommt gut und sicher an euer Ziel und genießt mit uns ein bisschen die großartige Musik, die uns unsere Musikredaktion hier wieder reingeplant hat. 20 Minuten Hits nonstop hier bei Hitradio RT1. Das ist wirklich die meiste Musik für euer Mittwochnachmittag. Und das ist Teddy Swims. Mit seiner Hammer-Soul-Stimme verwöhnt er uns jetzt. Mr. Know-It-All. Ich bin Claudia Axtner.

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17: Bis zum Abend kann euch heute immer wieder

0: Regenschauer erwischen ansonsten viele Wolken, milde Temperaturen, Top-Temperatur 22 Grad. Bis zum Abend lockert sich das Ganze dann aber und morgen kriegt ihr schon wieder Sonnenschein.
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2: Mit Sophia Schuhn, guten Tag. Die Bundesregierung will uns besser vor islamistischem Terror schützen. Bundesinnenminister Alexander Dobrindt und Bundesjustizministerin Stefanie Hubich haben dazu einen 10-Punkte-Plan vorgestellt. Der sieht unter anderem härtere Strafen für Messerangriffe und IS-Propaganda vor. Gefährder sollen künftig außerdem stärker überwacht werden dürfen und häufiger Fußfesseln tragen. Hintergrund ist der islamistische Anschlag auf den Berliner CSD Ende Juli. Ein 21-Jähriger raste mit einem Lieferwagen in eine Menschenmenge. 8 CDU-Ministerpräsidenten haben sich demonstrativ hinter Bundeskanzler Friedrich Merz gestellt. In einem gemeinsamen Schreiben heißt es, dass die Probleme der Menschen mit Merz zusammen angegangen würden. Deutschland brauche jetzt mehr denn je Stabilität, heißt es. Merz steht seit dem schlechten Abschneiden seiner Partei bei der Landtagswahl in Sachsen-Anhalt ja massiv unter Druck.
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2: Ein Mann aus Dinkelscherben hat der Polizei dabei geholfen, Telefonbetrüger an die Polizei auszuliefern. Für seine Zivilcourage ist der Mann vom bayerischen Innenministerium ausgezeichnet worden. Demnach durchschaute er im Februar vor 2 Jahren, dass ihm Telefonbetrüger unter anderem 30.000 Euro Bargeld versucht haben abzuknöpfen. Mit dem Dinkelscherbener sind noch 16 weitere mutige Menschen aus dem Freistaat geehrt worden. Unter anderem sind 2 Männer in Unterfranken vor gut einem Jahr bei einer Messerstecherei in ihrer Arbeit dazwischen gegangen.
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0: Die 3 neuesten Blitzer für euch. B2 Donauwörth Richtung Augsburg, Höhe Langweid. Neuses Hauptstraße in der 30er Zone Richtung Altstetten und Kissing Münchner Straße.
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0: A8, München Richtung Stuttgart, zwischen Burgau und Günzburg, Vorsicht, da sind Personen auf der Straße. A7 Füssenreuth Richtung Ulm, zwischen Bad Grünbach und Woringen liegen Fahrzeugteile. In der Gegenrichtung zwischen Woringen und Bad Grünbach steht ein kaputtes Auto nach einem Unfall auf der linken Spur. Und ebenfalls Unfall auf der B300 Eichach Richtung Schrobenhausen. Deswegen zwischen Kübach Süd und Kübach Nord aktuell in beiden Richtungen gesperrt die Strecke. Der Unfall ist Höhe Eichach. Staus und Blitzer an die 08000 96 7 96 7. Gute und sichere Fahrt euch.
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0: Für euer Mittwochnachmittag gibt's hier bei Hitradio RT1 eine Freundin, die schon Feierabend hat mir gerade geschrieben, oh wie schön es regnet, ich gehe jetzt dann in die Badewanne. Also man kann diesem Wetter auch was Gutes abgewinnen. Der perfekte Soundtrack kommt von uns, zum Beispiel Somba gleich. Undressed, also das ist für eine relaxte Stunde in der Badewanne ja wirklich perfekt. Aber auch wenn ihr noch ein bisschen müsst, sind wir für euch da. Taylor Swift auch gleich mit dabei. Elizabeth Taylor. Ich finde ihn so wunderschön melancholisch. Ganz, ganz toll.

0: Katy Perry ist zurück mit gewohnter Power. Was sie anfasst, wird einfach ein Brett. Ganz frisch für euch auf die Hitradio RT1 Playlist gepackt. Watch it burn. 100 Tage noch bis Weihnachten, ihr Lieben. Wenn ihr jetzt anfangt, ne, mit den Geschenken, dann seid ihr diesmal wirklich früh dran. Ja, nehme ich mir jedes Mal vor. Schaffe ich natürlich nicht. Aber Mindelheim, die sind jetzt schon gut unterwegs. Die suchen den Christbaum für den Weihnachtsmarkt. Wenn ihr einen habt, meldet euch beim Bauhof. Groß und schön soll er sein. Und Bad Wörishofen sucht ein Christkind. Also wenn ihr euch dazu berufen fühlt, wisst ihr jetzt Bescheid. Schönen Mittwochnachmittag.
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0: Ihr hört Hitradio RT1 am Mittwochnachmittag. Gleich ein richtig cooler 2010er für euch. Marlon Rudette, was ist das für ein geiler Song? When the Beat Drops Out spiele ich euch gleich nach 4:30. Und Shakira steht auch schon in den Startlöchern. Die Die, ihr WM-Hit. Das sind die besten aktuellen Hits bei Hitradio RT1. Bleibt bei uns.
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10: Regentropfen begleiten euch heute in den Feierabend. Stellenweise ist es auch trocken, da sind aber zumindest viele Wolken. Es ist sehr mild, Toptemperatur 22 Grad und morgen schon wieder Sonnenschein für euch.
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10: Die drei neuesten Blitzer für euch. B2 Donauwörth Richtung Augsburg. Abstandsmessung Höhe Langweid. Neusses Hauptstraße in der 30er-Zone Richtung Eichstätten und Kissing Münchner Straße.
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10: A7 Ulm Richtung Füssenreute zwischen Woringen und Bad Grönenbach. Ein Pannenauto nach einem Unfall steht ausgerechnet auf der linken Spur. A9 München Richtung Nürnberg zwischen Ingolstadt Nord und Lenting steht ein Pannenauto auf der rechten Spur und sorgt dafür Behinderungen. A96 Lindau Richtung München zwischen Bad Wörishofen und Buchloe West Reifenteile. B300 Richtung Schrobenhausen. Die B300 ist aktuell nach einem Unfall zwischen Kübach Süd und Kübach Nord beidseitig gesperrt. Wenn ihr noch was entdeckt, Staus und Blitzer, gerne immer her zu uns an die 08000 96 7 96 7. Kostet natürlich nichts für euch. Hier ist jetzt Radio RT1. Wir sind die mit der meisten Musik. Und das beweisen wir euch jetzt mit 20 Minuten Hits nonstop. Und der hier macht den Anfang so, so schön. Die neue von One Republic, Need Your Love. Ich bin Claudia Axner, wünsche euch einen schönen Mittwochnachmittag.

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15: Vom Allgäu her kommt immer wieder neuer Regen heute. Später gegen Abend lässt er langsam nach. Morgen dann wieder Sonnenschein. Heute aber wahnsinnig mild. Top-Temperatur 22 Grad.
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15: Mit Sophia Schuhn. Guten Tag. Die Bundesregierung will uns besser vor islamistischem Terror schützen. Ein 10-Punkte-Plan sieht unter anderem härtere Strafen für Messerangriffe und IS-Propaganda vor. Gefährder sollen künftig außerdem stärker überwacht werden dürfen und häufiger Fußfesseln tragen. Hintergrund ist der islamistische Anschlag auf den Berliner CSD Ende Juli. Ein 21-Jähriger raste mit einem Lieferwagen in eine Menschenmenge. Bayerns Innenminister Joachim Herrmann hat bestmögliche Sicherheit für das Münchner Oktoberfest versprochen. Das startet ja am Samstag auf der Theresienwiese. Letztes Jahr hatte es eine Bombendrohung gegeben und teils war das Gelände überfüllt. Das soll diesmal nicht passieren. Deswegen gibt's jetzt unter anderem mehr Kameras und speziell geschultes Personal, das auf Menschenmassen achtet. In der Schweiz hat eine Seniorin aus Versehen 1.700 Euro Trinkgeld gegeben. In einer Bäckerei hatte sie ein Gebäck gekauft und mit Karte gezahlt. Bei der Trinkgeldeingabe dachte die Frau offenbar, dass sie ihre PIN eingeben muss. Die ungewöhnliche Bäckereirechnung fiel aber auf, sodass die Seniorin ihr Geld zurückbekam.

0: In Zukunft will sie beim Bäcker nur noch bar bezahlen.
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0: Die Augsburger Uniklinik will für Stromausfälle besser gerüstet sein, denn die Technik ist teils 50 Jahre alt. Aktuell laufen deshalb die Vorbereitungen für den Bau einer neuen Notstromzentrale. Außerdem werden mehrere Anlagen saniert. Unter anderem werden jetzt im Herbst Bäume gefällt und das Gelände auf Blindgänger untersucht. Die Uniklinik will auch in Zukunft bei Stromausfällen, zum Beispiel durch Hochwasser oder heftige Unwetter, gerüstet sein, damit der Betrieb weiterlaufen kann. Das neue Notstromgebäude wird schon mit Blick auf den Uniklinik-Neubau gebaut.
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2: Die drei neuesten Blitzer für euch. B2 Donau wird Richtung Augsburg, Abstandsmessung Höhe Stettenhofen. Neuses Hauptstraße in der 30er-Zone Richtung Eichstätten und Kissing Münchner Straße.
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2: A96 Lindau Richtung München. Zwischen Bad Wörishofen und Buchloe West liegen Reifenteile. A7 Ulm Richtung Füssenreute zwischen Woringen und dem Rastplatz Grünenbach 2 Kilometer Stop and Go. A9 München Richtung Nürnberg zwischen Manching und Lenting 7 Kilometer und zwischen Ingolstadt Süd und Lenting 3 Kilometer Stop and Go. Königsbrunn, die Einfahrt der Weidenstraße auf der Lechstraße ist wegen eines Unfalls gesperrt. Der Verkehr wird wechselseitig an der Unfallstelle vorbeigeleitet. Wenn ihr noch was seht, Staus und Blitzer an die 08000 96 7 96 7. Gute und sichere Fahrt.
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2: Hier für euch zu eurem Feierabend am Mittwoch gibt's natürlich bei Hitradio RT1 und gleich ein absoluter Kulthit aus den 2010ern. Gottje! Ich weiß noch, als der neu war, der hat uns alles so geflasht, weil der so ganz anders klingt. Spiele ich euch gleich. Und das ist Tiffany Aris. Vertigo. Viel Spaß und macht's euch schön jetzt an eurem wohlverdienten Feierabend.

Schön mit Wochenendtag. Hier ist Hitradio RT1. 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

0: Hier ist Hitradio RT1 mit den besten aktuellen Hits und gleich gibt's den hier für euch. Ray Dalton mit Blood Running spiele ich euch. Noch das bisschen letzte Energie rauspressen aus diesem Tag damit. Und diesen Hit gibt's. Oh, Wahnsinn. Da geht einem das Herz auf, oder? Coldplay mit We Pray auch gleich mit dabei. Das ist die meiste Musik bei Hitradio RT1. Bleibt bei uns.
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19: Es kommt noch was runter. Immer wieder Regen in der Region, Toptemperatur 21 Grad und morgen wird's schon wieder sonnig.
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19: Die drei neuesten Blitzer für euch. Odelzhausen, Rudolf-Diesel-Straße, B2 Donauwörth Richtung Augsburg, Abstandsmessung Höhe Stettenhofen und Höchstädt an der Donau, Dr. Karl-Fackler-Straße.
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19: A7 Füssenreute Richtung Ulm zwischen Dietmannsried und Bad Grönbach. Unfall in der Gegenrichtung. A7 Ulm Richtung Füssenreute zwischen Woringen und Bad Grönbach. Ein Pannenauto auf der linken Spur. Das gehört natürlich zu dem Unfall. Und außerdem B16 Günzburg Richtung Donauwörth zwischen Dillingen Mitte und dem Abzweig nach Steinheim hat es auch gerade einen Unfall gegeben. Kommt gut und sicher durch. Und wenn ihr noch was entdeckt, Staus und Blitzer an die 08000 96 7 96 7. 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Und jetzt einfach mal durchschnaufen. Den Tag einmal Tag sein lassen und Olivia Rodrigo genießen. Drop Dead hier bei Hitradio RT1. Ich bin Claudia Axner, wünsche euch einen schönen Feierabend heute.

0: Yeah.
1: Mit Hitradio RT1 startet ihr jeden Tag mit positiven Nachrichten in euren Feierabend. Und unser Like des Tages geht heute nach Nordschwaben. Denn Nordschwaben rules, und zwar im wahrsten Sinne des Wortes. Nach der Gorsmas-Königin aus Mündling haben wir schon wieder eine neue Hoheit in der Region. Marina aus Kaisheim ist die neue bayerische Honigprinzessin. Marina, was liebst du am allermeisten am Imkern?
2: Die Faszination für das Volk, was die als Gemeinschaft alles so leisten können. Die sind einfach auf sich selber so krass fokussiert und arbeiten so schön miteinander. Das ist einfach eine Riesenfaszination, das zu beobachten. Man kann da Stunden damit verbringen.
1: Ja, ich finde auch, das hat so was Meditatives, Bienen zuzugucken und zuzuhören. Also ich liebe Bienen auch total. Das beruhigt mich einfach.
2: Ja, das stimmt. Das Hurren kann auch sehr beruhigend sein tatsächlich, ja.
1: Marina! Aus Kaisheim, frisch gekrönte bayerische Honigprinzessin. Das gibt für dich unser Hitradio RT1 Like des Tages.
2: Ja, danke schön. 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
14: Da kommt heute noch was, weil dafür, dass so kalt ist, ist noch viel zu warm, sagt mein innerer Wetterbauer sozusagen. Meteorologisch korrekter ein bisschen heute Abend und in der Nacht bleibt's bewölkt, kann immer wieder noch mal regnen und auch hart gewittern. Die Tiefsttemperatur in der Nacht 8 Grad, morgen dann Sonne und Wolken im Mix, Top-Temperatur 20 Grad.
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0: mit Sophia Schuhn. Guten Abend. Bundeskanzler Friedrich Merz begrüßt die Rückendeckung der 8 CDU-Ministerpräsidenten und sieht die als Unterstützung. Laut dem Kanzleramt hat er die Regierungschefs der Länder nicht selbst darum gebeten. In der gemeinsamen Erklärung heißt es unter anderem, dass es jetzt auf Geschlossenheit ankomme. Außerdem brauche es mehr Stabilität denn je. Merz steht seit dem schlechten Abschneiden seiner Partei bei der Landtagswahl in Sachsen-Anhalt ja massiv unter Druck. Als Reaktion auf den islamistischen Anschlag auf den Berliner CSD hat die Bundesregierung ein Maßnahmenpaket gegen Terror ausgearbeitet. Zum Beispiel sollen sogenannte Gefährder öfter eine elektronische Fußfessel tragen müssen. Körperverletzungen mit gefährlichen Gegenständen wie Messern sollen als Verbrechen gelten. Da soll es dann auch höhere Freiheitsstrafen geben. Der Bundesgerichtshof in Karlsruhe will im Dezember ein Urteil zu den Corona-Maskendeals fällen. Das Bundesgesundheitsministerium unter Führung von Jens Spahn hatte den Händlern zu Beginn der Pandemie einen Festpreis versprochen, um möglichst schnell an Masken zu kommen. Als sich mehr Firmen beteiligten als gedacht, trat das Ministerium von einigen Verträgen zurück und zahlte nicht.
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0: Bobingen kann sich über 150.000 Euro vom Freistaat Bayern freuen. Das Geld soll in den Ausbau der Ganztagsbetreuung von Kindern im Grundschulalter fließen. In der Bobinger Siedlung ist der Neubau einer Kita mit insgesamt 25 neuen Betreuungsplätzen geplant. Seit diesem Schuljahr gilt ja der Anspruch auf ganztägige Betreuung und Bildung in Bayern. Um das schrittweise voranzutreiben, nimmt der Freistaat insgesamt mehr als 450 Millionen Euro in die Hand.
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2: Die drei neuesten Blitzer für euch: Augsburg, Friedberger Straße, Höhe Schwabencenter und Odelshausen, Rudolf-Diesel-Straße, außerdem B2, Donauwörth Richtung Augsburg, eine Abstandsmessung auf Höhe Stettenhofen.
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2: A8 München Richtung Stuttgart, zwischen Leipheim und dem Kreuz Ulm-Elchingen nach einem Unfall auf der linken Spur Personen auf der Fahrbahn. A96 München Richtung Lindau, zwischen Landsberg am Lech West und Buchloe Ost. Gefahr durch eine ungesicherte Unfallstelle. Da steht ein Fahrzeug quer, der mittlere Fahrstreifen ist blockiert. Streifen. Gefahr durch Gegenstände auf der Fahrbahn. Da liegen Fahrzeugteile rum. Da hat es ordentlich gescheppert. B16 Günzburg Richtung Donauwörth, zwischen Dillingen Mitte und dem Abzweig nach Steinheim gab es ebenfalls einen Unfall. Staus und Blitzer an die 08000 96 7 96 7. Vielen Dank, euch allen gute Fahrt. Mit dem heutigen Feierabend sind wir in dieser Woche dann auch schon über den Berg. Ich bin Alexander Wohlrab und wir machen es uns jetzt mal passend für diesen Mittwochabend mit der meisten Musik. Gleich mal mit der fabelhaften Holly Humberstone. To love somebody.

Ihre Tour nächstes Jahr heißt genauso wie dieser Song. Das ist Gracie Abrams gewesen mit Look at My Life. Und für die Look at My Life Tour 2027 kommt sie für 2 Konzerte nach Deutschland. Am 12. und 13. Mai nächsten Jahres ist sie in der Uber Arena in Berlin. Uber ist übrigens tatsächlich einfach das deutsche Wort über, bloß ohne den Umlaut, weil die Amis keine Umlaute können. Andere Sachen können die auch nicht, Bier oder Demokratie. Und weil das eine amerikanische Firma ist, müssen wir das jetzt alle auch so sagen in Deutschland. Uber. Ich finde es irgendwie ein bisschen uber-dämlich. Ganz im Gegensatz zu Nico Santos, der ist nur uber-erfolgreich und haut einen Hit nach dem anderen raus. Das ist aber Hitradio RT1.

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2: 18.30 Uhr.
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2: Ja, heute Abend und in der Nacht bleibt es teilweise bewölkt und es kann immer wieder mal regnen. Das tut es jetzt zum Teil auch richtig kräftig. Die Tiefstemperatur dann in der Nacht 8 Grad. Morgen Sonne und Wolken im Mix, die Toptemperatur 20 Grad.
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2: Die drei frischesten Blitzer für euch. B2 Donauwörth Richtung Augsburg, eine Abstandsmessung auf Höhe Stettenhofen, Odelzhausen die Rudolf-Diesel-Straße und Augsburg Friedberger Straße Höhe Schwabencenter.
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2: A8 München Richtung Stuttgart zwischen Leipheim und dem Kreuz Ulm-Elchingen nach einem Unfall Personen auf der Straße. A96 München Richtung Lindau zwischen Landsberg am Lech West und Buchloe Ost Gefahr durch eine ungesicherte Unfallstelle. Da steht ein Fahrzeug quer, der mittlere Fahrstreifen ist blockiert und Gegenstände sind auf der Straße. B16 Günzburg Richtung Donauwörth zwischen Dillingen Mitte und dem Abzweig nach Steinheim gab es ebenfalls einen Unfall. Da klemmt es auch ein bisschen. Staus und Blitzer an die 08000 96 7 96 7. Vielen Dank euch allen, gute Fahrt. Was ist denn jetzt eigentlich mit der mittlerweile ja weltberühmten Donauwörther Wackelstange los? Ist die jetzt wirklich weg? Und wenn ja, warum? Und vor allem die allerwichtigste Frage, wer hat die jetzt, die Wackelstange? Das ist ein sich quasi im Moment entfaltendes Drama, das wir da live erleben dürfen. Und ein bisschen mehr dazu werdet ihr gleich in 20 Minuten bei mir erfahren. Vorher tolle Musik von Pink, Katy Perry und das ist Alex Warren, Fever Dream.

0: Sag's, wie's ist. Es ist ein Skandal. Das Wunder von Donauwörth ist zerstört. Das reimt sich auch noch. Aber es hat sich ausgewackelt. Die legendäre, weltberühmte Wackelstange ist nicht mehr. Die ist einfach weg. Heute Morgen haben sich die Ereignisse überschlagen. Erst schickt uns Hörerin Reni ein schreckliches Foto. Unsere heißgeliebte Stange umgeknickt, wie ein gefällter Baum. Einfach brutal. Und dann hat sie uns auch noch davon erzählt.
1: Ewig schade. Es gibt doch immer welche, die gehen zum Lachen in den Keller.
0: Und dann haben wir uns natürlich gefragt, war das mutwillige Zerstörung? Ist jemand dagegen gefahren? War es die Stadt selbst? Die Stange sollte ja eh weg. Natürlich waren wir heute dann schon vor Ort auf Spurensuche und dachten, wir hätten die Lösung.
2: Servus, wir sind auf der Suche nach der Wackelstange. Habt ihr die gesehen?
3: Die ist schon weg, die gibt's nicht mehr.
2: Habt ihr die weggemacht?
3: Nein, die wurde entfernt.
2: Oh, von euch?
3: Vom Bauhof.
2: Vom Bauhof wurde sie entfernt. Wir haben das Rätsel zur Lösung.
0: Aber zu früh gefreut, das waren nur die Reste, die vom Baumamt entfernt wurden. Die Frage ist also weiter, was ist genau da passiert, wer war's, warum und überhaupt? Rolf und Ramona aus eurer RT1-Morgenshow gehen der Sache weiter nach, also morgen wieder einschalten.

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13: Heute Abend und in der Nacht bleibt's bewölkt, kann immer noch mal regnen, die Tiefstemperatur in der Nacht 8 Grad. Morgen Sonne und Wolken gemixt, da wird's trocken bleiben, Top-Temperatur 20 Grad.
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15: Mit Gisa Weber, guten Abend. Kein TikTok, Snapchat oder Insta für Kinder unter 13. Und das überall in der EU. Das will Kommissionschefin von der Leyen. Für 13- und 14-Jährige fordert sie spezielle Profile mit weniger Funktionen und Zeitbegrenzung. Von der Leyen findet, mit Smartphones und Social Media werden Kinder ihrer Kindheit beraubt. Kurz vor den Wahlen in MV und Berlin will die CDU Geschlossenheit demonstrieren. Die 8 CDU-Ministerpräsidenten stellen sich hinter Kanzler Merz. Sie meinen, Deutschland braucht Stabilität statt Personaldiskussionen. Merz steht seit der Sachsen-Anhalt-Wahlpleite massiv unter Druck. Nach dem CSD-Anschlag in Berlin plant die Bundesregierung härtere Strafen gegen islamistischen Terrorismus. Der 10-Punkte-Plan betrifft auch Propaganda und Spenden für Terrorgruppen. Bei dem Anschlag raste ein Islamist in eine CSD-Gruppe und griff Menschen mit einer Machete an. Eine Frau starb. Bei der Sicherheit auf dem Oktoberfest setzt München in diesem Jahr unter anderem auf eine flächendeckende Kameraüberwachung. 90 Kameras, viele mit KI-Unterstützung, sollen automatisch vor punktuellen Menschenansammlungen auf dem Gelände warnen. Wie letztes Jahr gilt außerdem eine weitreichende Messerverbotszone.
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13: Die drei neuesten Blitzer für euch: Augsburg, Friedberger Straße beim Schwabencenter, Odelzhausen, Rudolf-Diesel-Straße und B2 Donauwörth Richtung Augsburg. Abstandsmessung auf Höhe Stettenhofen. Und offensichtlich gewisse, sagen wir mal, Störungen im Bereich meiner Zunge auch noch.
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13: A8 München Richtung Stuttgart zwischen

Kreuzheim und dem Kreuz Ulm-Elchingen nach einem Unfall immer noch Personen auf der Straße. A7 Füssen-Reute Richtung Ulm zwischen Olm-Mittelberg und dem Dreieck Allgäu ist ein Unfall passiert. Auch da klemmt es. A96 München Richtung Lindau zwischen Landsberg am Lech West und Buchloe Ost. 4 Kilometer Stau nach einem Unfall. Staus und Blitzer an die 08000 96 7 96 7. Vielen Dank euch allen. Gute Fahrt. Schönen Mittwochabend, ich bin Alexander Wohlrab und ich bringe euch durch den dritten Feierabend in dieser Woche und das tue ich mit der meisten Musik, gleich mit den Kings of Leon, Felix Jähn und dem ganz und gar nicht vergessenswerten Song zu einer vergessenswerten Fußball-WM von Shakira.

Für einen Sommerhit kam das ein klein wenig zu spät, also sagen wir mal, das war der Spätsommerhit. Topic und Becky G, Sorry Papi. Übrigens, mit Papi ist nicht der Papi, also der Vater gemeint. In Lateinamerika steht Papi umgangssprachlich auch für Freundchen oder Junge. Und Becky G singt da was in Richtung, also Sorry Freundchen quasi. Das läuft so nicht, wie du denkst. Oder auf Hochdeutsch halt, Böschle, da wird der Schnabel sauber.

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1: Ja, jetzt ist mittlerweile voll bewölkt und kann auch immer wieder mal noch regnen. Die Tiefsttemperatur in der Nacht 8 Grad. Morgen dann Sonne und Wolken im Mix. Es bleibt trocken. Top-Temperatur 20 Grad.
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1: Augsburg, Friedberger Straße, Höhe Schwabencenter und Odelzhausen, Rudolf-Diesel-Straße.
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1: A8 München Richtung Stuttgart zwischen Leipheim und dem Kreuz Ulm Elchingen immer noch nach einem Unfall Personen auf der Straße und A96 München Richtung Lindau zwischen Landsberg am Lech West und Buchloe Ost 4 Kilometer Stau nach einem Unfall. Staus und Blitzer gerne an die 08000 96 7 96 7. Vielen Dank und euch allen gute Fahrt in diesen Mittwochabend. Ich weiß jetzt gar nicht, ob das unbedingt so ein Riesenkompliment ist, wenn man sagt, jemand macht Feierabendmusik, aber genau das ist Teddy Swims für mich. Das trägt einen so ganz wunderbar sanft und fluffig aus dem Tag raus. Teddy Swims hier bei Hitradio RT1. Mr. Know-It-All.

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3: Viele Wolken gibt es heute Abend und immer mal wieder kommt Regen runter, teils auch kräftiger. In der Nacht geht's runter bis 12 Grad in Kaufbeuren. Morgen bleibt's dann weiter wolkig, aber trocken. Die Höchstwerte liegen bei 17 bis 20 Grad.
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4: Mit Gisa Weber. Guten Abend. Kein TikTok, Insta und Co. für Kinder unter 13. Das fordert EU-Kommissionspräsidentin von der Leyen. Eigene Accounts soll es erst ab 15 Jahren geben. Für 13- und 14-Jährige eingeschränkte Profile. Außerdem soll ihre tägliche Nutzungszeit begrenzt werden. Rückendeckung für März. Die 8 CDU-Ministerpräsidenten stellen sich geschlossen hinter den Kanzler. Deutschland braucht jetzt mehr denn je Stabilität, sagen sie. Merz steht ja aktuell mächtig unter Druck. Aus verschiedenen Ecken kommen Rufe nach einem Kanzlertausch. Deutschlands Digitalbranche wird mehr und mehr zur Leitindustrie. Sie hat zuletzt über 480 Milliarden Euro erwirtschaftet, so eine Studie des Bundesverbands Digitale Wirtschaft. Das sind knapp 12% der gesamten Wirtschaftsleistung und mehr als doppelt so viel, wie beispielsweise die Automobilbranche beisteuert. Von München aus mit dem Zug über Mailand direkt nach Rom fahren. Das soll ab Sommer nächsten Jahres möglich sein. Auf der Strecke werden modernste italienische Hochgeschwindigkeitszüge eingesetzt, teilte die Deutsche Bahn mit. Zwischenstopps sind in Innsbruck, Bozen und Verona geplant.
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3: Die neuesten Blitzer stehen in Augsburg auf der Friedberger Straße in Höhe Schwabencenter und in Odelshausen auf der Rudolf-Diesel-Straße.
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3: 4 Kilometer Stau auf der A96 München Richtung Lindau zwischen Landsberg am Lech West und Buchloer Ost nach einem Unfall. Und wegen des Königsbrunn-Triathlons ist am Sonntag von 8.30 Uhr bis 13 Uhr mit Streckensperrungen zu rechnen. Betroffen sind Straßen rund um den Ilsesee, Königsbrunn nach Süden sowie gen Osten über den Mandichosee, die Staustufe bis in die Gemeindegebiete von Märching und Mehring.
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0: Auf der Friedberger Straße in Höhe Schwabencenter und in Odelshausen auf der Rudolf-Diesel-Straße.
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0: 4 Kilometer Stau auf der A96 München Richtung Lindau zwischen Landsberg am Lech West und Buchloer Ost nach einem Unfall. Und wegen des Königsbrunn-Triathlons am Sonntag von 8.30 Uhr bis 13 Uhr ist mit Streckensperrungen zu rechnen. Betroffen sind Straßen rund um den Ilsesee, Königsbrunn nach Süden sowie gen Osten über den Mandichow See, die Staustufe bis in die Gemeindegebiete von Märching und Mehring. 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
2: Viele Wolken gibt es und immer mal wieder regnet es. In der Nacht geht's runter bis auf 14 Grad in Kaufbeuren. Morgen bleibt's dann trocken, aber weiter ziemlich wolkig. Die Höchstwerte liegen bei 17 bis 19 Grad.
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3: Mit Gisa Weber. Guten Abend. Kein TikTok, Snapchat oder Insta für Kinder unter 13. Und das überall in der EU. Das will Kommissionschefin von der Leyen. Für 13- und 14-Jährige fordert sie spezielle Profile mit weniger Funktionen und Zeitbegrenzung. Von der Leyen findet, mit Smartphones und Social Media werden Kinder ihrer Kindheit beraubt. Kurz vor den Wahlen in MV und Berlin will die CDU Geschlossenheit demonstrieren. Die 8 CDU-Ministerpräsidenten stellen sich hinter Kanzler Merz. Sie meinen, Deutschland braucht Stabilität statt Personaldiskussionen. Merz steht seit der Sachsen-Anhalt-Wahlpleite massiv unter Druck. Nach dem CSD-Anschlag in Berlin plant die Bundesregierung härtere Strafen gegen islamistischen Terrorismus. Der 10-Punkte-Plan betrifft auch Propaganda und Spenden für Terrorgruppen. Bei dem Anschlag raste ein Islamist in eine CSD-Gruppe und griff Menschen mit einer Machete an. Eine Frau starb. Die EU will weiter gegen die Paketflut aus dem Ausland kämpfen. Ab November wird eine neue Bearbeitungsgebühr fällig. Die Online-Händler müssen sie zahlen. Sie könnte bei 2 Euro pro Päckchen liegen, die genaue Höhe ist aber noch unklar. Seit Juli müssen Pakete unter 150 Euro auch schon verzollt werden.
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2: Die neuesten Blitzer stehen in Augsburg auf der Friedberger Straße in Höhe Schwabencenter und in Odelshausen auf der Rudolf-Diesel-Straße.
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2: Wegen des Königsbrunn Triathlons ist am Sonntag von 8.30 Uhr 13 Uhr mit Streckensperrungen zu rechnen. Betroffen sind Straßen rund um den Ilsesee, Königsbrunn nach Süden sowie gen Osten über den Mandichosee, die Staustufe bis in die Gemeindegebiete von Märching und Mehring. 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
10: Viele Wolken gibt es und immer mal wieder regnet es. In der Nacht geht's runter bis auf 14 Grad in Kaufbeuren. Morgen bleibt's dann trocken, aber weiter ziemlich wolkig. Die Höchstwerte liegen bei 17 bis 19 Grad.
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10: Die neuesten Blitzer stehen in Augsburg auf der Friedberger Straße in Höhe Schwabencenter und in Odelshausen auf der Rudolf-Diesel-Straße.
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10: Am Sonntag ist wegen des Königsbrunn-Triathlons von 8.30 Uhr bis 13 Uhr mit Streckensperrungen zu rechnen. Betroffen sind Straßen rund um den Ilsesee, Königsbrunn nach Süden sowie gen Osten über den Mandichosee, die Staustufe bis in die Gemeindegebiete von Märching und Mehring.
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1: Viele Wolken gibt es und immer mal wieder regnet es. In der Nacht geht's runter bis auf 14 Grad in Kaufbeuren. Morgen bleibt's dann trocken, aber weiter ziemlich wolkig. Die Höchstwerte liegen bei 17 bis 19 Grad.
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2: Mit Hanna Messerschmidt. Guten Abend. Kein TikTok, Insta und Co. für Kinder unter 13. Das fordert EU-Kommissionspräsidentin von der Leyen. Eigene Accounts soll es erst ab 15 Jahren geben. Für 13- und 14-Jährige eingeschränkte Profile. Außerdem soll ihre tägliche Nutzungszeit begrenzt werden. Rückendeckung für Merz. Die 8 CDU-Ministerpräsidenten stellen sich geschlossen hinter den Kanzler. Deutschland brauche jetzt mehr denn je Stabilität, sagen sie. Merz steht ja aktuell mächtig unter Druck. Aus verschiedenen Ecken kommen Rufe nach einem Kanzlertausch. In Deutschland soll mehr gegen Missbrauch von Sozialleistungen getan werden. Das sehen Pläne aus dem Arbeitsministerium vor. Beispielsweise gibt es keine Grundsicherung mehr, wenn jemand per Haftbefehl gesucht wird. Alle Behörden sollen außerdem ihre Daten besser austauschen. In der deutschen Gastrobranche gibt es seit heute eine Premiere. In Leipzig hat das erste vollautomatische Roboterrestaurant aufgemacht. Pro Schicht kümmert sich zwei Mitarbeiter um das Nachfüllen der Zutaten. Einziger Koch ist aber der Roboter Robin.
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1: Die neuesten Blitzer stehen in Odelzhausen auf der Rudolf-Diesel-Straße und in Augsburg auf der Friedberger Straße in Höhe Schwabencenter.
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1: Wegen des Königsbrunn-Triathlons ist am Sonntag von 8.30 Uhr bis 13 Uhr mit Streckensperrungen zu rechnen. Betroffen sind Straßen rund um den Ilsesee, Königsbrunn nach Süden sowie Richtung Osten über den Mandichow See, die Staustufe bis in die Gemeindegebiete von Märching und Mehring. 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

0: In Kempten eröffnet morgen ein ganz besonderer Laden. Direkt neben dem Weltladen macht ein neuer Vinti's Secondhand Modeshop der Aktion Hoffnung auf. Was die Besucherinnen und Besucher dort erwartet, erzählt Karin Stippler von der Aktion Hoffnung.
1: Natürlich Kemptens schönste Secondhand Mode. Sag ich jetzt einfach mal so, wir haben gestern den Shop eingeräumt. Es sind wirklich ganz, ganz tolle Teile dabei für Damen, Herren. Wir haben eine kleine, aber feine Retro-Ecke und ganz besonders schöne Accessoires, die einfach jedes Outfit abrunden.
0: Der rund 90 Quadratmeter große Laden ist ab sofort von dienstags bis samstags geöffnet. Die Aktion Hoffnung freut sich über ehrenamtliche Unterstützung und sehr gut erhaltene Kleiderspenden. Der Erlös des Verkaufs geht an die Hilfsprojekte auf der ganzen Welt. Mit diesen Ausbildungsprojekten werden vor allem Kinder und Jugendliche unterstützt.

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5: Viele Wolken gibt es und immer mal wieder regnet es. In der Nacht geht's runter bis auf 14 Grad in Kaufbeuren. Morgen bleibt's dann trocken, aber weiter ziemlich wolkig. Die Höchstwerte liegen bei 17 bis 19 Grad. Die neuesten Witzer stehen in Odelshausen auf der Rudolf-Diesel-Straße und in Augsburg auf der Friedberger Straße in Höhe Schwabencenter. Wegen des Königsbrunn-Triathlons ist am Sonntag von 8.30 Uhr bis 13 Uhr mit Streckensperrungen zu rechnen. Betroffen sind Straßen rund um den Ilsesee. Von Königsbrunn nach Süden sowie gen Osten über den Mandichosee. Die Staustufe bis in die Gemeindegebiete von Märching und Mehring.
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1: Viele Wolken gibt es und immer mal wieder regnet es. In der Nacht geht's runter bis auf 14 Grad in Kaufbeuren. Morgen bleibt's dann trocken, aber weiter ziemlich wolkig. Die Höchstwerte liegen bei 17 bis 19 Grad.
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2: Mit Hanna Messerschmidt. Guten Abend. Kein TikTok, Snapchat oder Insta für Kinder unter 13. Und das überall in der EU. Das will Kommissionschefin von der Leyen. Für 13- und 14-Jährige fordert sie spezielle Profile mit weniger Funktionen und Zeitbegrenzung. Von der Leyen findet, mit Smartphones und Social Media werden Kinder ihrer Kindheit beraubt. Kurz vor den Wahlen in MV und Berlin will die CDU Geschlossenheit demonstrieren. Die 8 CDU-Ministerpräsidenten stellen sich hinter Kanzler Merz. Sie meinen, Deutschland braucht Stabilität statt Personaldiskussionen. Merz steht seit der Sachsen-Anhalt-Wahlpleite massiv unter Druck. Nach dem CSD-Anschlag in Berlin plant die Bundesregierung härtere Strafen gegen islamistischen Terrorismus. Der 10-Punkte-Plan betrifft auch Propaganda und Spenden für Terrorgruppen. Bei dem Anschlag raste ein Islamist in eine CSD-Gruppe und griff Menschen mit einer Machete an. Eine Frau starb. Deutschlands Öffis schneiden im europaweiten Vergleich weiter gut ab. Im Greenpeace-Ranking fällt der ÖPNV hier aber leicht zurück und landet auf Platz 5. Grund ist vor allem das teurer gewordene Deutschland-Ticket. Spitzenreiter sind wieder Malta und Luxemburg. Da ist der öffentliche Nahverkehr kostenlos.
1: Die neuesten Witzer stehen in Augsburg auf der Friedberger Straße in Höhe Schwabencenter und in Odelshausen auf der Rudolf-Diesel-Straße. Wegen des Königsbrunn-Triathlons ist am Sonntag von 8.30 Uhr bis 13 Uhr mit Streckensperrungen zu rechnen. Betroffen sind Straßen rund um den Ilsesee, Königsbrunn nach Süden sowie gen Osten über den Mandichosee, die Staustufe bis in die Gemeindegebiete von Merching und Mehring.
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0: Anlässlich des bundesweiten Marschs für das Leben, der am Samstag wieder in Berlin und Köln stattfinden wird, fand gestern Abend in der Herz-Jesu-Kirche im Pfersee ein Gebetsabend statt. Ziel beider Veranstaltungen ist es, den Blick für die Kleinsten und Schwächsten in unserer Gesellschaft zu stärken, sagt die Organisatorin Nicole Seibold von der Abteilung Evangelisierung im Bistum Augsburg.
1: Also das Kernziel ist eigentlich, dass man darauf hinweist, wie wichtig das ist, dass man sich für den Schutz des Lebens einsetzt. Und für uns als Christen, wir glauben, dass wir kein Zufallsprodukt sind, sondern dass wir von Gott als sein Abbild geschaffen sind und dass wir einmalig und einzigartig sind und deswegen von Anfang bis Ende das Leben einfach heilig und unantastbar ist.
0: Aus dem Bistum Augsburg wird am Samstag eine Delegation zu den großen Protestveranstaltungen nach Köln und Berlin reisen. Gleichzeitig finden auch in mehreren Pfarreien in unserer Region weitere Gebetswachen statt.

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1: Viele Wolken gibt es und immer mal wieder regnet es. In der Nacht geht's runter bis auf 14 Grad in Kaufbeuren. Morgen bleibt's dann trocken, aber weiter ziemlich wolkig. Die Höchstwerte liegen bei 17 bis 19 Grad. Die neuesten Witzer stehen in Augsburg auf der Friedberger Straße in Höhe Schwabencenter und in Odelshausen auf der Rudolf-Diesel-Straße. In Königsbrunn ist wegen des Königsbrunn-Triathlons am Sonntag von 8.30 Uhr bis 13 Uhr rund um den Ilsesee sowie nach Süden und nach Osten über den Mandichosee die Staustufe bis in die Gemeindegebiete von Märching und Mehring mit Streckensperrungen zu rechnen. 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

0: 13- und 14-Jährige will sie nur einen eingeschränkten Zugang zu TikTok, Insta und Co. Bis eine EU-weite Regelung kommt, dürfte es aber dauern. Rückendeckung für Merz. Die 8 CDU-Ministerpräsidenten stellen sich geschlossen hinter den Kanzler. Deutschland brauche jetzt mehr denn je Stabilität, sagen sie. Merz steht ja aktuell mächtig unter Druck. Aus verschiedenen Ecken kommen Rufe nach einem Kanzlertausch. Mehr Staus, aber dafür kürzere. So sieht die Bilanz des ADAC für die Sommerreisezeit aus. Häufigste Ursache waren Baustellen. Besonders voll war es zum Ferienstart in Nordrhein-Westfalen. In der Fußball-Europa League ist Bayer Leverkusen mit einem Heimsieg in die Ligaphase gestartet. Gegen den slowenischen Meister Celje gewannen die Leverkusener 2:0. Hoffenheim spielt dann am Abend auf der griechischen Insel Kreta.
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1: Mit Hanna Messerschmidt. Kein TikTok, Snapchat oder Insta für Kinder unter 13. Und das überall in der EU. Das will Kommissionschefin von der Leyen. Für 13- und 14-Jährige fordert sie spezielle Profile mit weniger Funktionen und Zeitbegrenzung. Von der Leyen findet, mit Smartphones und Social Media werden Kinder ihrer Kindheit beraubt. Kurz vor den Wahlen in MV und Berlin will die CDU geschlossen.

0: Alle Behörden sollen außerdem ihre Daten besser austauschen. Heimauftakt geglückt. Bayer Leverkusen ist am Abend erfolgreich in die Ligaphase der Fußball-Europa League gestartet. Das Spiel gegen NK Celje aus Slowenien endete 2:0. Hoffenheim ist heute Abend auf Kreta gefordert.
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1: Mit Hanna Messerschmidt. Kein TikTok, Insta und Co. für Kinder unter 13. Das fordert EU-Kommissionspräsidentin von der Leyen. Eigene Accounts soll es erst ab 15 Jahren geben. Für 13- und 14-Jährige eingeschränkte Profile. Außerdem soll ihre tägliche Nutzungszeit begrenzt werden. Rückendeckung für Merz. Die 8 CDU-Ministerpräsidenten stellen sich geschlossen hinter den Kanzler. Deutschland brauche jetzt mehr denn je Stabilität, sagen sie. Merz steht ja aktuell mächtig unter Druck. Aus verschiedenen Ecken kommen Rufe nach einem Kanzlertausch. Deutschlands Digitalbranche wird mehr und mehr zur Leitindustrie. Sie hat zuletzt über 480 Milliarden Euro erwirtschaftet, so eine Studie des Bundesverbands Digitale Wirtschaft. Das sind knapp 12% der gesamten Wirtschaftsleistung und mehr als doppelt so viel wie beispielsweise